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1: Ich bin Hendrik Daum. Der Bund und die Länder stehen offenbar in Sachen finanzielle Lastenverteilung kurz davor, sich zu einigen. Wie das Handelsblatt meldet, zeichnet sich ein Kompromiss ab. Dieser könnte schon Ende des Monats bei einem Treffen zwischen Bundeskanzler Merz und den Ministerpräsidenten unterschrieben werden. Bund und Länder verhandeln ja seit dem vorigen Jahr darüber, wie sie Kosten aufteilen, etwa für neue Sozialausgaben. Dabei soll jetzt der Grundsatz verankert werden, dass derjenige, der eine Leistung stellt, diese auch bezahlen soll. Die Europäische Union treibt die Aufnahme der Ukraine und Moldaus voran. Die Botschafter der 27 Mitgliedstaaten haben sich darauf geeinigt, die nächste Phase der Beitrittsgespräche mit beiden Ländern einzuleiten. Die erste Verhandlungsrunde soll am kommenden Montag beginnen. Das ist jetzt möglich, weil die neue Regierung in Ungarn das nicht mehr blockiert, anders als noch unter Orbán. Die Ebola-Epidemie in Afrika breitet sich weiter aus. Wie die Weltgesundheitsorganisation mitteilte, stieg die Zahl der bestätigten Fälle in der Demokratischen Republik Kongo inzwischen auf fast 680. Das Virus ist schwer zu kontrollieren, weil es für den dort grassierenden Erregertyp bislang weder einen Impfstoff noch eine spezielle Therapie gibt. Bei der Fußball-Weltmeisterschaft ist die Schweiz mit einer Enttäuschung ins Turnier gestartet. Die Eidgenossen lagen gegen Katar früh mit einem Tor vorne, kassierten aber in der Nachspielzeit kurz vor dem Abpfiff noch den Ausgleichstreffer zum 1:1 Endstand. Ja, und gerade läuft noch die Partie Brasilien gegen Marokko und hier steht es kurz vor dem Abpfiff 1:1. Das wäre natürlich auch eine ziemliche Überraschung, dass Marokko hier einen Punkt holen könnte. Und die deutsche Mannschaft, die ist vor kurzem in Houston gelandet, wo heute Abend für die DFB-Elf das erste Gruppenspiel ansteht. Um 19 Uhr ist Anpfiff für die Partie gegen Curaçao.
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1: Ich bin Hendrik Daum. Donald Trump wird heute 80 Jahre alt und es läuft nicht gut für den US-Präsidenten. Der Berg an Problemen wächst, aber je größer die Krisen, desto mehr haut er drauf. Sein Geburtstag heute soll jedenfalls ein Fest der Superlative werden, unter anderem mit Käfigkämpfen vor dem Weißen Haus in Washington. Von dort berichtet Tina Eck.
2: Trump will Land und Leute mit knallharten Kämpfen in Käfigen begeistern, direkt am Weißen Haus. Männerkult und Gewaltspektakel als schrille Ablenkung von den vielen politischen Problemen und als Höhepunkt seiner Geburtstagsfeier. Seit Wochen wird am Weißen Haus eine Gladiatorenarena gebaut, in der die Kampfshow über die Bühne gehen soll. 4000 geladene Gäste sitzen direkt im Käfig, zigtausende sollen auf Leinwänden zugucken. Kostenpunkt 60 Millionen Dollar.
1: Die Pharmaindustrie erntet Kritik für ihre Forderung, von Einsparungen im Zuge der Gesundheitsreform verschont zu werden. Der Spitzenverband der gesetzlichen Krankenkassen erklärte, den öffentlichen Erpressungsversuchen der Pharmaindustrie nachzugeben, wäre ein fatales Signal. Die geplante Gesundheitsreform sieht finanzielle Einschnitte bei Versicherten, Ärzten, Krankenhäusern und eben auch der Pharmaindustrie vor. Auch Bundesgesundheitsministerin Wagen betonte, jeder, auch die Pharmaindustrie, müsse seinen Beitrag leisten. Rund 3 Monate vor den Landtagswahlen in Mecklenburg-Vorpommern, Berlin und Sachsen-Anhalt haben CDU-Politiker vor einer Zusammenarbeit mit der AfD gewarnt. Der Vorsitzende des Arbeitnehmerflügels der Partei Radke sagte der Frankfurter Allgemeinen Sonntagszeitung, in dem Moment, in dem die CDU der AfD die Hand reiche, sei sie kaputt. Nordrhein-Westfalens Innenminister Reul bezeichnete die AfD also wörtlich die größte Gefahr für die Demokratie. Bayerns kleinste Gemeinde wählt heute erneut einen Bürgermeister. In Chiemsee war die Wahl im März gescheitert, weil der einzige Kandidat in der Inselgemeinde keine Mehrheit bekam. Viele Wähler hatten einfach andere Namen auf den Stimmzettel geschrieben. Auch diesmal tritt nur ein Kandidat an. Die Gemeinde hat rund 170 Einwohner, etwa 140 davon sind wahlberechtigt. Bei der Fußball-Weltmeisterschaft haben Brasilien und Marokko bei ihrem Turnierauftakt 1:1 unentschieden gespielt. Ebenfalls 1:1 endete das Spiel zwischen der Schweiz und Katar. Die Schweiz lag zwar früh mit einem Tor vorne, in der Nachspielzeit glich Katar aber kurz vor dem Abpfiff noch aus. Das DFB-Team ist inzwischen in Houston gelandet, wo heute Abend um 19 Uhr das erste Gruppenspiel ansteht, und zwar gegen Curaçao.
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1: Ich bin Hendrik Daum. In Deutschland werden im Jahr mehr als 3 Millionen Blutspenden benötigt, zum Beispiel für Unfallopfer oder für die Behandlung von Krebserkrankungen. Der heutige Weltblutspendetag soll auf die Bedeutung von Blutspenden aufmerksam machen, wie Julian Degler berichtet.
2: Mit einer einzigen Blutspende kann eine Spenderin bis zu 3 Menschen helfen, sagt das Rote Kreuz. Und das hat auch Vorteile für die Spenderin. Regelmäßige Spenden kann Bluthochdruck senken. Außerdem wird vor jeder Spende die eigene Gesundheit über die Blutwerte gecheckt. Dennoch sinkt vor allem im Sommer durch Urlaubs- und Ferienzeiten die Spendebereitschaft und Blutkonserven werden häufig knapp.
1: Beim Wechsel des Stromanbieters entscheiden sich immer mehr Verbraucher für Ökostromtarife. Laut Verivox entfielen 2026 bereits gut 80% aller über das Portal abgeschlossenen Stromverträge auf Tarife mit 100% erneuerbaren Energien. Das ist ein neuer Höchstwert. Vor 5 Jahren lag der Anteil noch bei rund 68%. Neben Umwelt- und Klimaschutz sind oft auch die günstigen Preise ein Grund, denn viele Ökostromtarife sind mittlerweile die preiswerteste Option für Verbraucher. Bei der Fußball-Weltmeisterschaft haben Brasilien und Marokko 1:1 unentschieden gespielt. Ebenfalls 1:1 endete das Spiel zwischen der Schweiz und Katar. Die Eidgenossen lagen zwar früh mit einem Tor vorne, in der Nachspielzeit glich Katar aber kurz vor dem Abpfiff noch aus. Das DFB-Team ist inzwischen in Houston gelandet, wo heute Abend um 19 Uhr das erste Gruppenspiel gegen Curaçao ansteht. Laut Bundestrainer Nagelsmann sind alle fit und so wird zum Turnierauftakt Manuel Neuer im Tor stehen.
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1: Ich bin Hendrik Daum. Einen schönen guten Morgen. Donald Trump wird heute 80 Jahre alt, aber es läuft gerade nicht gut für den US-Präsidenten. Der Berg an Problemen, er wächst, aber je größer die Krisen, desto mehr haut er einfach drauf. Sein Geburtstag heute soll jedenfalls ein Fest der Superlative werden, unter anderem mit Käfigkämpfen vor dem Weißen Haus in Washington. Von dort berichtet für uns Tina Eck.
2: Trump will Land und Leute mit knallharten Kämpfen in Käfigen begeistern, direkt am Weißen Haus. Männerkult und Gewaltspektakel als schrille Ablenkung von den vielen politischen Problemen und als Höhepunkt seiner Geburtstagsfeier. Seit Wochen wird am Weißen Haus eine Gladiatoren-Arena gebaut, in der die Kampfshow über die Bühne gehen soll. 4000 geladene Gäste sitzen direkt im Käfig, zigtausende sollen auf Leinwänden zugucken. Kostenpunkt 60 Millionen Dollar.
1: Der Bund und die Länder stehen offenbar in Sachen finanzielle Lastenverteilung kurz davor, sich zu einigen. Wie das Handelsblatt meldet, zeichnet sich ein Kompromiss ab. Bund und Länder verhandeln ja schon seit dem vorigen Jahr darüber, wie sie Kosten aufteilen, etwa für neue Sozialausgaben. Dabei soll jetzt der Grundsatz verankert werden, dass derjenige, der eine Leistung bestellt, diese auch bezahlen soll. Die Eisenbahngewerkschaft EVG erwartet deutliche Einschränkungen für den Fernverkehr, sollte das italienische Bahnunternehmen Italo einsteigen. Mindestens 16 Städten drohe die Abkopplung vom ICE und IC-Verkehr. Das berichtet die Bild am Sonntag und beruft sich auf eine Analyse der EVG. Italo will ab 2028 in Deutschland Fernverkehrsfahrten anbieten. Zunächst auf den Strecken München-Frankfurt-Köln-Dortmund und München-Berlin. Hamburg. Bei der Fußballweltmeisterschaft haben Brasilien und Marokko 1:1 unentschieden gespielt. Ebenfalls 1:1 endete das Spiel zwischen der Schweiz und Katar. Die Schweiz lag zwar früh mit einem Tor vorne, in der Nachspielzeit glich Katar aber kurz vor dem Abpfiff noch aus. Das DFB-Team ist inzwischen in Houston gelandet, wo heute Abend das erste Gruppenspiel ansteht, und zwar gegen Curaçao. Die Voraussetzungen für den Turnierauftakt sind laut Bundestrainer Nagelsmann perfekt, auch was unseren Mann im Tor betrifft.
3: Ja, alle Spieler sind gesund und Manu wird beginnen, auch gesund, alle fit, keiner krank gemeldet oder sonst irgendwas, nichts passiert heute.
1: Anpfiff ist um 19 Uhr.
4: Der Autoverkehrsdienst meldet A96 Lindau Richtung München bei Grevelfing, Gefahr durch Gegenstände auf der Fahrbahn. Ich wünsche eine gute Fahrt.

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1: Ich bin Justin Hamm. Guten Morgen. Bei uns in Deutschland werden im Jahr mehr als 3 Millionen Blutspenden benötigt, zum Beispiel für Unfallopfer oder Krebspatienten. Der heutige Weltblutspendetag soll darauf aufmerksam machen, wie Julia Dengler berichtet.
2: Mit einer einzigen Blutspende kann eine Spenderin bis zu 3 Menschen helfen, sagt das Rote Kreuz. Und das hat auch Vorteile für die Spenderin. Regelmäßige Spenden kann Bluthochdruck senken. Außerdem wird vor jeder Spende die eigene Gesundheit über die Blutwerte gecheckt. Dennoch sinkt vor allem im Sommer durch Urlaubs- und Ferienzeiten die Spendebereitschaft und Blutkonserven werden häufig knapp.
1: Die USA und der Iran haben sich auf eine Absichtserklärung für ein Friedensabkommen geeinigt. Vermittler Pakistan teilte mit, dass der Plan jetzt elektronisch unterzeichnet werden soll. Laut US-Präsident Trump passiert das schon heute. Das schließt die iranische Seite aber aus. Die Vereinbarung sieht demnach vor, dass die Straße von Hormuz wieder für den Schiffsverkehr geöffnet werden soll. Die USA sollen im Gegenzug die Blockade iranischer Häfen aufheben. Beim Wechsel des Stromanbieters entscheiden sich immer mehr Verbraucher für Ökostromtarife. Bei Verivox entfallen in diesem Jahr bereits gut 80% aller Stromverträge auf Tarife mit 100% erneuerbaren Energien. Ein neuer Höchstwert. Vor 5 Jahren lag der Anteil noch bei 68%. Neben Umwelt- und Klimaschutz sind oft auch die günstigen Preise ein Grund. Bayerns kleinste Gemeinde wählt heute erneut einen Bürgermeister. In Chiemsee war die Wahl im März gescheitert, weil der einzige Kandidat in der Inselgemeinde keine Mehrheit bekam. Viele Wähler hatten einfach andere Namen auf den Stimmzettel geschrieben. Auch diesmal trifft nur ein Kandidat an. Die Gemeinde hat rund 170 Einwohner, etwa 140 davon sind wahlberechtigt. Das erste richtige Topspiel bei der Fußball-WM konnten von uns wohl nur die wenigsten schauen. Brasilien und Marokko haben sich in der Nacht 1:1 getrennt. Ebenfalls 1:1 spielten die Schweiz und Katar. Einen Auftaktsieg feierte Schottland beim 1:0 gegen Haiti. Heute Abend geht's los für die deutsche Mannschaft. Um 19 Uhr ist Anstoß in Houston gegen Curaçao. Laut Bundestrainer Julian Nagelsmann sind alle Spieler fit. Also wird auch Manuel Neuer sein Comeback im Tor geben.

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1: Ich bin Justin Hamm. Guten Morgen. Viel Spannung, wenig Tore. So lässt sich die zurückliegende Nacht bei der Fußball-WM in Nordamerika beschreiben. Das Top-Duell zwischen Brasilien und Marokko endete 1:1, genauso wie das Spiel der Schweiz gegen Katar. Und Schottland holte einen knappen 1:0-Sieg gegen Haiti. Heute Abend startet Deutschland ins Turnier gegen Curaçao. Bundestrainer Julian Nagelsmann sieht sein Team für die WM gewappnet.
2: Sie haben sehr gut trainiert, viele Spiele in Folge gewonnen, machen einen sehr guten Eindruck aus, was die Stimmung angeht innerhalb des Teams. Und das ist dann aus Trainersicht immer das Entscheidende, ob man nervös ist oder nicht so nervös. Und Stand jetzt bin ich noch sehr ruhig. Freue mich auch extrem darauf, dass es losgeht.
1: Anstoß ist um 19 Uhr unserer Zeit. Heute ist Weltblutspendetag und das Thema ist wichtiger denn je. Rund 15.000 Blutkonserven werden täglich in Deutschland benötigt, doch es gibt immer weniger Spender. Vom Deutschen Roten Kreuz heißt es, es gäbe immer mehr ältere Spender und weniger junge, die nachkommen. Aber auch andere Faktoren sind ein Problem, zum Beispiel zu wenige Spenden in der Sommerurlaubssaison. Marmelade darf ab heute Marmelade heißen. Deutschland setzt damit eine Richtlinie der EU um. Um Verwechslungen zu vermeiden, durften bisher nur Produkte aus Zitrusfrüchten als Marmelade bezeichnet werden. Alles andere war Konfitüre. Und es gibt noch eine Neuerung, nämlich mehr Klarheit bei der Herkunft von Honig. Auf Gläsern und Etiketten müssen die Namen aller Ursprungsländer aufgeführt werden. Am Klinikum Landkreis Erding ist eine Weltpremiere gelungen. Zum ersten Mal wurde eine Nebenniere mit einem robotisch assistierten System entfernt. Das hochmoderne Assistenzsystem Dexter ist laut Bild erst seit 4 Monaten im Einsatz. Der Vorteil, die minimalinvasive Technik ermöglicht besonders schonende Eingriffe und Patienten erholen sich danach auch schneller. Und wir gehen nochmal zurück in die USA. Die Basketballer der New York Knicks haben sich zum ersten Mal seit 53 Jahren zum NBA-Champion gekrönt. Auch im 5. Spiel gegen die San Antonio Spurs gelang den Knicks ein Comeback-Sieg. 94:90. Es war der entscheidende 4:1-Sieg in der Finalserie. Zum New Yorker Kader gehört auch Ariel Hugh Porty, der sich als dritter deutscher Basketballer NBA-Champion nennen darf.

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1: Ich bin Justin Hamm, guten Morgen. Fehlstart für die Türkei bei der Fußball-Weltmeisterschaft. Im Auftaktspiel gegen Australien hat die türkische Mannschaft eine 0:2 Niederlage kassiert. Iran Kunda und Metcalf trafen für das Team aus Down Under. Zuvor gewann Schottland knapp mit 1:0 gegen Haiti. Das Topspiel zwischen Brasilien und Marokko endete 1:1, genau wie Schweiz gegen Katar. Heute Abend geht's für Deutschland los. Um 19 Uhr trifft das DFB-Team in Houston auf Curaçao. In Deutschland werden im Jahr mehr als 3 Millionen Blutspenden benötigt, zum Beispiel für Unfallopfer oder für Krebspatienten. Der heutige Weltblutspendetag soll darauf aufmerksam machen, wie Julian Degler berichtet.
2: Mit einer einzigen Blutspende kann eine Spenderin bis zu 3 Menschen helfen, sagt das Rote Kreuz. Und das hat auch Vorteile für die Spenderin. Regelmäßige Spenden kann Bluthochdruck senken. Außerdem wird vor jeder Spende die eigene Gesundheit über die Blutwerte gecheckt. Dennoch sinkt vor allem im Sommer durch Urlaubs- und Ferienzeiten die Spendebereitschaft und Blutkonserven werden häufig knapp.
1: Gute Nachrichten für die katholische Kirche in Bayern. In diesem Jahr werden in allen bayerischen Bistümern wieder Priester geweiht. Insgesamt 11. Das klingt erstmal nicht viel, ist aber eine Steigerung gegenüber dem Vorjahr, als es nur 6 waren und gleich 3 Bistümer leer ausgingen. Bundesweit sieht's mauer aus. 1962 gab es zum Beispiel noch 557 Priesterweihen. 2025 waren es gerade mal 25. Mit 6 Wochen Verspätung ist eine der wichtigsten Bahnstrecken Deutschlands wieder ans Netz gegangen. Zwischen Berlin und Hamburg rollen wieder die Züge. Die Strecke wurde generalsaniert, Gleise erneuert, neue Weichen eingebaut und Bahnhöfe modernisiert. Tausende Pendlerinnen und Pendler sind nun nicht mehr auf den Schienenersatzverkehr mit Bussen angewiesen. Männerdeos riechen immer öfter nach Schokolade, Vanille oder Marshmallow und das hat einen wissenschaftlichen Grund. Geruchsforscherin Pause von der Uni Düsseldorf erklärt, Lebensmittelgerüche wie Schokolade oder Kokosnuss werden von fast allen Menschen positiv bewertet und sie erhöhen das Wohlgefühl. Deo-Hersteller Axe sagt, gerade die junge Generation versteht Düfte zunehmend als Teil des persönlichen Ausdrucks.
3: Der Autoverkehrsdienst meldet A96 Lindau Richtung München bei Landsberg am Lech Nord Gefahr durch Gegenstände auf der Fahrbahn. Ich wünsche eine gute Fahrt.
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3: Es ist ganz genau 9:02 geworden. Wir messen 16 Grad in München-Thalkirchen. Somit startet sie die Sonntagsausgabe der Today Morgenwelle.
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1: Ich bin Justin Hamm. Guten Morgen. Heute ist Weltblutspendetag und das Thema ist wichtiger denn je. Rund 15.000 Blutkonserven werden täglich in Deutschland benötigt. Doch es gibt immer weniger Spender. Vom Deutschen Roten Kreuz heißt es, es gebe immer mehr ältere Spender und weniger junge, die nachkommen. Aber auch andere Faktoren sind ein Problem, zum Beispiel zu wenige Spenden in der Sommerurlaubssaison. Donald Trump wird heute 80 Jahre alt und es läuft nicht gut für den US-Präsidenten. Der Berg an Problemen wächst. Aber je größer die Krisen, desto mehr haut er drauf. Beispiel: Seinen Geburtstag heute feiert er mit Käfigkämpfen vor dem Weißen Haus. Tina Eck berichtet aus Washington.
2: Männerkult und Gewaltspektakel als schrille Ablenkung von den vielen politischen Problemen und als Höhepunkt seiner Geburtstagsfeier. Seit Wochen wird am Weißen Haus eine Gladiatorenarena gebaut, in der die Kampfshow über die Bühne gehen soll. Trump mit 80 will Stärke demonstrieren, zeitgleich sind viele Proteste geplant.
1: Stabile demokratische Verhältnisse sind der Schlüssel zu wirtschaftlichem Erfolg. So sehen es zumindest 3/4 der Chefs und Führungskräfte in Deutschland, zeigt eine Umfrage von YouGov. Von den verschiedenen Aspekten der Demokratie ist ihnen am wichtigsten der Schutz von Grund- und Freiheitsrechten sowie Rechtsstaatlichkeit und eine unabhängige Justiz und auch faire und freie Wahlen. Bayerns kleinste Gemeinde wählt heute erneut einen Bürgermeister. In Chiemsee war die Wahl im März gescheitert, weil der einzige Kandidat in der Inselgemeinde keine Mehrheit bekam. Viele Wähler hatten einfach andere Namen auf den Stimmzettel geschrieben. Auch diesmal tritt nur ein Kandidat an. Die Gemeinde hat rund 170 Einwohner, etwa 140 sind wahlberechtigt. Heute wird es ernst für die deutsche Fußballnationalmannschaft. In Houston, Texas startet das DFB-Team in die WM. Erster Gegner ist der karibische Inselstaat Curaçao. Anstoß ist um 19 Uhr. Keinen guten Auftakt hingegen hat die Türkei erwischt, die mit 0:2 gegen Australien verlor. Brasilien und Marokko trennten sich 1:1, genau wie die Schweiz und Katar. Schottland besiegte Haiti mit 1:0.
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3: Und der Radio Today Verkehrsdienst meldet einen Stau in München am Mittleren Ring, und zwar zwischen Innsbrucker Ringtunnel und der Schlüsselbergstraße.
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3: Geblitzt wird in München die Leopoldstraße in Richtung stadteinwärts in der 30er-Zone, dann die Friedenstraße beim S-Bahnhof Lochham, die Ortsdurchfahrt Dürrenhaar, dann in der Ortsdurchfahrt Neufinsing bei Erding, in Neuperlach Rudolf-Zorn-Straße in der 30er-Zone, die Schleißheimer Straße stadtauswärts kurz vorm Frankfurter Ring, die Ortsdurchfahrt Ascholding Richtung Egling und die Neurieder Straße Richtung Neuried kurz vor Park and Ride. Für weitere Blitzer am besten direkt die Studionummer 089 723 2000.
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3: Heute erwartet uns ein Mix aus Sonne und Wolken. Nur im Osten kann es vereinzelte Schauer geben. Die Höchstwerte erreichen 16 Grad im Hofer Land und bis zu 25 Grad im Allgäu. Im Laufe der kommenden Woche kehrt dann der Hochsommer zurück mit um die 30 Grad ab Mittwoch. In München, Thalkirchen, in Wellitschörchen messen wir derzeit genau 16 Grad. Und zum Abschluss noch die genaue Zeit. Es ist mittlerweile 9:15 Uhr. Das heißt, es ist ganz genau 8:45 Uhr.

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1: 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Heute ist Sonntag, der 14. Juni. Sie hören die Radio Today Morgenwelle. Mit der Stimme aus Sendling gepflegt in Ihren Vormittag. Jetzt der Blick ins historische Kalenderblatt. Mahmud II., ein Cousin des 1789 bis 1807 regierenden Reformsultans Selim III., geriet bei den Auseinandersetzungen um politische Reformen im damaligen Osmanischen Reich mehrfach in Lebensgefahr. Die traditionelle Elitetruppe der Janitscharen, die einen Staat im Staat bildete, setzte Selim 1807 ab und Mahmuds reaktionären Bruder Mahmud IV. Auf den Thron. Dieser wurde seinerseits 1808 von Reformern gestürzt, die nun Mahmud zum Herrscher ausriefen. Das brutale Regiment der Janitscharen vergaß Mahmud allerdings nie. Der neue Sultan sah sich mit Freiheitsbestrebungen und Aufständen auf den Balkan und in Griechenland konfrontiert. Er war von der Notwendigkeit einer modernen, schlagkräftigen Armee nach europäischem Vorbild überzeugt, wogegen die Janitscharen rebellierten. An zwei Tagen ließ Mahmud sie dann beginnend am 14. Juni 1826 in Istanbul und anderswo in ihren eigenen Kasernen niederschießen. So war der Weg frei für Militärreformen. Mahmud holte ausländische Instrukteure ins Land, darunter auch den deutschen General Helmut von Moltke. In ehrgeizigen Projekten reorganisierte er das Staatswesen, indem er Fachministerien schuf und aus dem Großwesir einen Ministerpräsidenten machte. Damit legte der Sultan den Grundstein für umfassende Reformen zur Neuorganisation des Reiches ab dem Jahr 1839. An diesem Wochenende feiert München Stadtgeburtstag. Heute noch steigt das Stadtgründungsfest mit einem großen Open-Air-Programm rund um den Marienplatz und auch in Teilen der Altstadt. Das Stadtfest in dieser Form findet jährlich seit dem Jahr 1988 statt. Da nämlich wurde entschieden, die Stadtgründung vom 14. Juni 1158 ab jetzt jährlich zu feiern. Der zuletzt gemeldete Blitzer steht in München, Leopoldstraße, stadteinwärts wird hier geblitzt in der 30er-Zone. Wenn auch Sie Blitzer melden wollen, dann entweder die Freecall-Nummer 0800-1000-TODAY oder gleich direkt im Studio 089-723-2000. Es ist 9 Uhr und genau 30 Minuten, ganz genau halb 10, Radio Today, die Morgenwelle.

0: Angesagt ist die Sonntagsausgabe der Today Morgenwelle. Die Zeit mittlerweile 9 Uhr und genau 42 Minuten.
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0: Mecklenburg-Vorpommerns Ministerpräsidentin Schwesig führt die SPD als Spitzenkandidatin in die Landtagswahl am 20. September. Die 52-Jährige gab in ihrer Parteirede das Ziel für die SPD aus, wieder stärkste Kraft im Schweriner Landtag zu werden. In der jüngsten Wahlumfrage lag die SPD in Mecklenburg-Vorpommern bei 27%, die AfD allerdings bei 36% und damit weit vor der SPD. Vor dem G7-Gipfel in Evian haben Aktivisten auf Booten auf dem Genfer See für mehr Solidarität mit den Palästinensern demonstriert. Sie fuhren mit rund 20 Booten in Lausanne auf der Schweizer Seite des Sees los in Richtung Evian auf der französischen Seite. Palästinensische Flaggen wurden gehisst, Plakate aufgestellt. Die Boote wurden von Sicherheitskräften begleitet, die wegen des G7-Gipfeltreffens bereits auf dem See patrouillierten. Das Treffen der Staatschefs aus Deutschland, Frankreich, Großbritannien, Italien, Japan, Kanada und den USA beginnt am morgigen Montag.

9 Uhr, mittlerweile 53 Minuten. Es ist der 7 vor 10. Sie hören die Sonntagsausgabe der Morgenwelle. Heute erwartet uns ein Mix aus Sonne und Wolken. Nur im Osten kann es vereinzelte Schauer geben. Die Höchstwerte erreichen 16 Grad im Hofer Land und bis zu 25 Grad im Allgäu. Im Laufe der kommenden Woche kehrt der Hochsommer zurück mit um die 30 Grad ab Mittwoch. Für weitere Plätze am besten direkt die Studionummer 089 723 2000.

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2: Es ist ganz genau 10 Uhr geworden. Wir messen ganz genau 16 Grad in München-Thalkirchen. 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
1: Ich bin Justin Hamm. Die Deutsche Bahn macht ihr sehr marodes Streckennetz fit und jetzt ist eins der größten Projekte der Generalsanierung fertig. Eine der wichtigsten Verbindungen, die Strecke Berlin-Hamburg, ist wieder offen. Uli Reitinger berichtet.
2: Von den Bauarbeiten waren rund 30.000 Fahrgäste betroffen und das fast ein Jahr lang. So lange fuhren die Fernzüge einen gefühlt ewig langen Umweg. Auf der 280 Kilometer langen Strecke wurden Gleise, Weichen und Signale ausgetauscht und 28 Bahnhöfe modernisiert mit neuen Toiletten, Wartehäuschen und Fahrradständern. Kostenpunkt über 2 Milliarden Euro.
1: Der Bedarf an Blut macht keine Sommerpause. Mit diesen Worten ruft die bayerische Gesundheitsministerin Gerlach zum Blutspenden auf. Heute ist Weltblutspendetag. Allein in Bayern werden täglich rund 2000 Blutspenden benötigt, zum Beispiel für Unfallopfer oder Krebspatienten. Gerlach ruft vor allem junge Menschen zum Spenden auf, denn viele Spender werden älter. Im Iran-Krieg könnte heute ein richtungsweisendes Abkommen unterzeichnet werden. Die USA und der Iran haben sich offenbar auf wichtige Punkte geeinigt. Laut US-Präsident Trump soll das Papier heute unterschrieben werden an seinem 80. Geburtstag. Demnach soll direkt danach die Straße von Hormuz geöffnet werden. Die Blockade hatte vor allem Öl auf der Welt stark verteuert. Beim Wechsel des Stromanbieters entscheiden sich immer mehr Verbraucher für Ökostromtarife. Bei Verivox entfallen in diesem Jahr gut 80% aller Stromverträge auf Tarife mit 100% erneuerbaren Energien. Das ist ein neuer Höchstwert. Vor 5 Jahren lag der Anteil noch bei rund 68%. Neben Umwelt- und Klimaschutz sind oft auch die günstigen Preise ein Grund. Fehlstart für die Türkei bei der Fußball-WM. Im Auftaktspiel gegen Australien hat die türkische Mannschaft eine 0:2 Niederlage kassiert. Iran Kunda und Metcalf trafen für das Team aus Down Under. Zuvor gewann Schottland knapp mit 1:0 gegen Haiti. Das Topspiel zwischen Brasilien und Marokko endete 1:1, genau wie Schweiz gegen Katar. Heute Abend geht's für Deutschland los. Um 19 Uhr trifft das DFB-Team in Houston auf Curaçao.
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3: Und der Radio Today Verkehrsdienst meldet einen Stau in München am Mittleren Ring, und zwar zwischen Innsbrucker Ringtunnel und der Schlüsselbergstraße.
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3: Geblitzt wird in München die Leopoldstraße stadteinwärts in der 30er-Zone, dann die Friedenstraße beim S-Bahnhof Lochham, die Ortsdurchfahrt Dürrenhaar, in der Ortsdurchfahrt Neufinsing bei Erding, in Neuperlach die Rudolf-Zorn-Straße in der 30er-Zone, dann die Schleißheimer Straße auswärts kurz vorm Frankfurter Ring, die Ortsdurchfahrt Ascholding bei Egling und die Neurieder-Straße Richtung Neuried kurz vorm Park and Ride. Und sollte das immer noch nicht alles gewesen sein, dann am besten gleich direkt die Studionummer 089 723 2000.
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3: Heute erwartet uns ein Mix aus Sonne und Wolken. Nur im Osten kann es vereinzelte Schauer geben. Die Höchstwerte erreichen 16 Grad im Hofer Land und bis zu 25 Grad im Allgäu. Im Laufe der kommenden Woche kehrt dann der Hochsommer zurück mit um die 30 Grad ab Mittwoch. In München, Thalkirchen, in Wellichurchen messen wir derzeit genau 16 Grad. Und zum Abschluss noch die genaue Zeit. Es ist mittlerweile 10:16 Uhr.

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1: Es ist ganz genau 10 Uhr und 20 Minuten geworden. Das heißt, in ganz genau 10 Minuten ist es 10:30 und um 10.30 Uhr startet sie wieder die Tude Open Line für private Durchsagen unserer Hörer. Und sei es nur ein freundlicher Gruß, wird auch immer gern genommen. Wenn Sie da mitmischen wollen mit dem guten Spruch, um 10 Minuten geht's los, und zwar über die Studiotelefonnummer 089 723 2000. Bitte nur diese eine Nummer wählen. In Kürze 723 2000.
2: Servus, Fragner, wie geht's dir denn so?
3: Ach du, was soll ich sagen? Mein Garten macht mir Sorgen, der gehört mal wieder so richtig hergerichtet. Menschen
2: süß. Geschissen, Alter, kennst du denn den Song von Uwe Schäler nicht?
3: Ein Song? Was für ein Song?
2: Na, der lacht doch gerade im Radio. Hör einmal.
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3: Hey, check gar nichts, was soll das sein?
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5: Servus zusammen.
2: Ja, da schau her, der Uwe Schäler persönlich.
3: Nein, doch. Oh.

0: Und dann ist es auch schon wieder soweit, die Tour de Open Line Start für private Kleinanzeigen und Grüße. Die Telefonnummer da ist die 089 und dann die 723 2000. Radio zum Mitreden, jetzt die Open Line.
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0: 723-2000. Heute könnte man ja beispielsweise ein Date verabreden für heute Abend 19 Uhr. Sie wissen schon, wozu. Aber schauen wir mal, wen wir als Ersten dran haben. Radio Tude, die Open Line. Hallo, guten Morgen.
2: Guten Morgen.
0: Ja, jetzt aber.
2: Die Angelika.
0: Hallo Angelika, was liegt an?
2: Ich habe zwei, wie nennt man, Barhocker, sagt man da, glaube ich. Die sind vom Ikea, also sind nicht übermäßig stabil, aber man kann sie für die Küche ganz gut verwenden. Leider habe ich meine Küche umbaut und habe keinen Platz mehr.
0: Gut, zwei Barhocker, sind die mit Stoff bespannt oder mit Leder und in welcher Farbe? Erzähl.
2: Das ist quasi ein Eisenbeine hat es, da kann man die Füße unten aufstellen und dann sind es mit Plastik oben, Kunststoffweiß.
0: Kunststoffweiß.
2: Alle.
0: Mhm. Zwei Stück.
2: Eine Lehne natürlich.
0: Okay, was stellst du finanziell vor?
2: Ich hätte mich gefreut, wenn man es abholt, weil ich weiß ja, dass es vom Ikea ist und wahrscheinlich wird da keiner einen Fünfer dafür geben wollen.
0: Also willst du 4,90 € oder was meinst du, Angelika?
2: 4,90 €, genau.
0: Ja, für beide oder für einen?
2: Für beide.
0: Für beide, na dann. Jetzt sag, vielleicht sagst du noch, in welchem Stadtteil du bist, wo man da hinkommen müsste.
2: War Menzing.
0: Okay, dann deine Telefonnummer, Angelika.
2: 0176 455 03736.
0: Dann wiederhol die Nummer noch einmal.
2: 0176 455 0 37 36.
0: Wunderbar. Für die beiden Barhocker. Dann drücke ich dir die Daumen, dass sie weggehen, Angelika.
2: Okay.
0: Okay, schaust du das Spiel heute an oder nicht?
2: Wahrscheinlich schon.
0: Doch, zwei Punkte für Ehrlichkeit. Okay. Also dann viel Erfolg mit den Barhockern, gell?
2: Ja, danke.
0: Servus.
2: Servus.
0: Also die Angelika hat zwei Barhocker angeboten. Wir haben es vernommen, 089 723 2000. Das ist die Telefonnummer hier von uns, von Radio Tude. Wenn Sie auch etwas anbieten wollen oder vielleicht suchen Sie auch etwas oder möchten einen Gruß absetzen an eine Person, die Ihnen wichtig ist, auch das wird sehr gerne genommen. Es ist die Morgenwellenausgabe. Es gibt auch heute am Sonntag noch zwei weitere Open Lines. Später dann bei Stefan Pfau die Nachmittagsausgabe um 16.30 Uhr. Und eine Abendausgabe gibt es heute auch. Die findet dann um 19.30 Uhr statt. Und jetzt schauen wir, wen wir als Nächsten dran haben. Radio Tude, hallo, guten Morgen.
3: Guten Morgen, hier ist der Uwe.
0: Hallo Uwe, was liegt an?
3: Ich habe ein Muli-Lastenradl zu verkaufen. Mhm. 2 Jahre alt, schwarz, mit dem stärkeren Motor. 630 kW hat der, glaube ich.
0: Ja.
3: Preisvorstellung wären 3.500 Festpreis.
0: Ja.
3: Und dann, Neupreis von dem Radl waren 6.500 €.
0: Gut, dann sag uns deine Telefonnummer, Uwe.
3: 0170-22-77702.
0: Dann wiederhol die Nummer noch einmal.
3: 0170-22-77702.
0: Wunderbar. Ich drücke dir die Daumen, dass es weggeht, gell?
3: Danke,
0: mach's
3: servus.
0: Mach's gut, servus.
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1: Mecklenburg-Vorpommerns Ministerpräsidentin Schwesig führt die SPD als Spitzenkandidatin in die Landtagswahl am 20. September. Die 52-Jährige gab in ihrer Parteitagsrede das Ziel für die SPD aus, wieder stärkste Kraft im Schweriner Landtag zu werden. In der jüngsten Wahlumfrage lag die SPD in Mecklenburg-Vorpommern bei 27%, die AfD allerdings bei 36% und damit weit vor der SPD. Vor dem G7-Gipfel in Evian haben Aktivisten auf Booten auf dem Genfer See für mehr Solidarität mit den Palästinensern demonstriert. Sie fuhren mit rund 20 Booten in Lausanne auf der Schweizer Seite des Sees los Richtung Evian an der französischen Seite. Palästinensische Flaggen wurden gehisst, Plakate aufgestellt. Die Boote wurden von Sicherheitskräften begleitet, die wegen des G7-Gipfeltreffens bereits auf dem See patrouillieren. Das Treffen der Staatschefs aus Deutschland, Frankreich, Großbritannien, Italien, Japan, Kanada und den USA beginnt am morgigen Montag.

0: Heute erwartet uns ein Mix aus Sonne und Wolken. Nur im Osten kann es vereinzelte Schauer geben. Die Höchstwerte erreichen 16 Grad im Hofer Land und bis zu 25 Grad im Allgäu. Im Laufe der kommenden Woche kehrt dann der Hochsommer zurück mit um die 30 Grad ab Mittwoch. Dann wird geblitzt auf der Bernauer Straße zwischen Bernau und Prien am Chiemsee in der 60er-Zone. Den hat Rainer gemeldet. Vielen Dank. Wenn auch Sie Blitzer melden möchten, dann am besten gleich direkt die Studionummer 089 723 2000.
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0: Es ist ganz genau 11 Uhr und eine Minute geworden. Wir messen 18 Grad in München-Thalkirchen und erfreuen uns an der Sonntagsausgabe der Today Morgenwelle.
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1: Ich bin Justin Hamm. Wir schauen in unser Nachbarland Schweiz. Da stimmen die Menschen heute über eine Obergrenze für ihre Bevölkerung ab. Die rechtskonservative Partei SVP will die Einwohnerzahl bis 2050 auf 10 Millionen deckeln. Aktuell leben rund 9,1 Millionen Menschen in der Schweiz. Wird die Initiative angenommen, müsste zunächst Asyl- und Familiennachzug eingeschränkt werden. Reicht das nicht, soll sogar die Freizügigkeit mit der EU gekündigt werden. Dann wird es auch für die rund 340.000 Deutschen in der Schweiz komplizierter. Mit 6 Wochen Verspätung ist eine der wichtigsten Bahnstrecken Deutschlands wieder ans Netz gegangen. Zwischen Berlin und Hamburg rollen wieder die Züge. Die Strecke wurde generalsaniert, Gleise erneuert, neue Weichen eingebaut und Bahnhöfe modernisiert. Tausende Pendlerinnen und Pendler sind nun nicht mehr auf den Schienenersatzverkehr mit Bussen angewiesen. Am Klinikum Landkreis Erding ist eine Weltpremiere gelungen. Zum ersten Mal wurde eine Nebenniere mit einem robotisch assistierten System entfernt. Das hochmoderne Assistenzsystem Dexter ist laut Bild erst seit 4 Monaten im Einsatz. Der Vorteil: die minimalinvasive Technik ermöglicht besonders schonende Eingriffe und Patienten erholen sich danach auch schneller. Marmelade darf ab heute auch Marmelade heißen. Deutschland setzt damit eine Richtlinie der EU um. Um Verwechslungen zu vermeiden, durften bisher nur Produkte aus Zitrusfrüchten als Marmelade bezeichnet werden. Alles andere war Konfitüre. Und es gibt noch eine Neuerung, nämlich mehr Klarheit bei der Herkunft von Honig. Auf Etiketten müssen die Namen aller Ursprungsländer aufgeführt werden. Bei der Fußball-WM in Nordamerika greift heute auch die deutsche Nationalmannschaft ins Turniergeschehen ein. Auftaktgegner ist der Inselstaat Curaçao. Es soll besser laufen als bei den letzten Weltmeisterschaften, Fabian Schaffer berichtet.
2: Für die DFB-Elf soll nach den vergangenen beiden Weltmeisterschaften wieder der Erfolg zurückkehren. Sowohl 2018 in Russland als auch 2022 in Katar war bereits nach der Vorrunde Schluss. Bei der Mammut-WM jetzt scheint dieses Szenario allerdings unwahrscheinlich. Neben Neuling Curaçao geht's in der Vorrunde gegen die Elfenbeinküste und Ecuador. Anstoß heute in Houston ist um 19 Uhr unserer Zeit.
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3: Und der Radio Today Verkehrsdienst meldet: Autobahn A8 Salzburg Richtung München, zwischen Holzkirchen und Brunntal 8 Kilometer Stau. Dann die A99 München Nord Richtung München Süd, zwischen Hohenbrunn und dem Kreuz München Süd 3 Kilometer Stau. Und dann gibt es noch 3 Staus am Mittleren Ring, und zwar einmal im Innsbrucker Ringtunnel, dann zwischen der Steinseestraße und der Schlüsselbergstraße und zwischen der Auffahrt Landshuter Allee und Dachauer Straße.
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3: Geblitzt wird in München die Leopoldstraße stadteinwärts in der 30er-Zone, dann die Bernauer Straße zwischen Bernau und Prien am Chiemsee in der 60er-Zone, den hat Rainer gemeldet. Dann in München die Oettingenstraße in der 30er-Zone stadteinwärts, den hat Manfred gemeldet. Und Sabine meldet: in München die Würmtalstraße stadtauswärts wird geblitzt. Dann die Neuriederstraße Richtung Neuried, kurz vor Park and Ride. Dann die Altortsdurchfahrt Ascholding Richtung Egling. Die Schleißheimer Straße auswärts, kurz vor dem Frankfurter Ring, in Neuperlach die Rudolf-Zorn-Straße in der 30er-Zone, in der Ortsdurchfahrt Neufinsing bei Erding, die Ortsdurchfahrt von Dürrenhaar und die Friedenstraße beim S-Bahnhof Locham. Und sollte das immer noch nicht alles gewesen sein, dann am besten gleich direkt die Studionummer 089 723 2000.
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3: Heute erwartet uns ein Mix aus Sonne und Wolken. Nur im Osten kann es vereinzelt Schauer geben. Die Höchstwerte erreichen 16 Grad im Hofer Land und bis zu 25 Grad im Allgäu. Im Laufe der kommenden Woche kehrt dann der Hochsommer zurück mit um die 30 Grad ab Mittwoch. In München, Thalkirchingen, Wellitzschörchen messen wir derzeit genau 19 Grad. Und zum Abschluss noch die genaue Zeit. Es ist mittlerweile 11 Uhr und 17 Minuten.

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Die Sonntagsausgabe der Radiotour de Morgenwelle, Sonntag, der 14. Juni, mit der Stimme aus Sendling, gepflegt in den Vormittag. Vorsicht vor betrügerischen Angeboten zum Kauf von Heizöl im Internet. Eine 42-Jährige in Mittelsachsen wurde so um fast 2.400 Euro betrogen. Ein Anbieter habe auf einer Plattform mit einem besonders günstigen Preis und auch mit schneller Lieferung geworben, informierte die Polizeidirektion Chemnitz. Die Frau habe die Rechnung vorab beglichen. Trotz mehrfacher Versuche der Kontaktaufnahme blieb die Lieferung des Heizöls bis zum heutigen Tage aus, so die Polizei. Und das Institut der deutschen Wirtschaft rechnet angesichts der alternden Bevölkerung mit einer deutlich höheren Arbeitskräftelücke als zuvor angenommen. Nach der Vorausberechnung des Instituts werde die Lücke im Jahr 2036 bei rund 4,3 Millionen Arbeitskräften liegen. Noch vor 2 Jahren hatte das Institut demnach diese Differenz zwischen ausscheidenden und neuen Arbeitskräften mit knapp 3 Millionen beziffert. Hintergrund seien neue Zahlen zur Entwicklung der Bevölkerung in Deutschland. Geblitzt wird in Karlsfeld auf der Münchner Straße in Fahrtrichtung Dachau. Den hat Hubert gemeldet und die Sieglinde meldet noch in München. Die Wasserburger Landstraße statt auswärts wird geblitzt. Und für weitere Blitzer am besten gleich direkt die Studionummer 089 723 2000.

Die drei letztgemeldeten Blitzer stehen einmal in München Süden, Altenbachstraße stadtauswärts, kurz vor der Kistlerhofstraße, dann die Wasserburger Landstraße stadtauswärts und in Karlsfeld wird geblitzt auf der Münchner Straße in Fahrtrichtung Dachau. Und wenn Sie weitere Blitzer melden möchten, dann am besten direkt die Studionummer 089 723 2011 und genau 39 Minuten Radio Today, die Morgenwelle.

0: Angesagt ist die Sonntagsausgabe der Radio Tude Morgenwelle, Sonntag, der 14. Juni. Die Zeit mittlerweile 11 Uhr und genau 42 Minuten.
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0: Mecklenburg-Vorpommerns Ministerpräsidentin Schwesig führt die SPD als Spitzenkandidatin in die Landtagswahl am 20. September. Die 52-Jährige gab in ihrer Parteitagsrede das Ziel für die SPD aus, wieder stärkste Kraft im Schweriner Landtag zu werden. In der jüngsten Wahlumfrage lag die SPD in Mecklenburg-Vorpommern bei 27%, die AfD allerdings bei 36% und damit weit vor der SPD. Vor dem G7-Gipfel in Evian haben Aktivisten auf Booten auf dem Genfer See für mehr Solidarität mit den Palästinensern demonstriert. Sie fuhren mit rund 20 Booten in Lausanne auf der Schweizer Seite des Sees los Richtung Evian auf der französischen Seite. Palästinensische Flaggen wurden gehisst, Plakate aufgestellt. Die Boote wurden von Sicherheitskräften begleitet, die wegen des G7-Gipfeltreffens bereits auf dem See patrouillieren. Das Treffen der Staatschefs aus Deutschland, Frankreich, Großbritannien, Italien, Japan, Kanada und den USA beginnt am morgigen Montag.

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11 Uhr und mittlerweile 51 Minuten. Es ist 9 Minuten vor High Noon, Radio Today, die Morgenwelle. Bundesgesundheitsministerin Warken will, dass private Pflegevorsorge steuerlich stärker gefördert wird. Es muss attraktiver werden, zusätzlich eine private Pflegeversicherung abzuschließen, sagte Warken. Dafür müsse es aus ihrer Sicht möglich sein, die gezahlten Beiträge als Vorsorgeaufwand von der Steuer abzusetzen. Pflegezusatzversicherungen zählen zu den sogenannten sonstigen Vorsorgeaufwendungen. Für weitere Blitzer am besten gleich direkt die Studionummer 089 723 2000.

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4: Es ist ganz genau 12 Uhr und 7 Minuten geworden. Wir messen 21 Grad in München-Thalkirchen. 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
1: Ich bin Justin Hamm. US-Präsident Trump wird heute 80 und feiert das unter anderem mit Käfigkämpfen vor dem Weißen Haus. Bundespräsident Steinmeier hat Trump nun gratuliert und dabei an dessen Wurzeln erinnert. Dessen Großvater war aus der Pfalz in die USA ausgewandert. Solche Geschichten, so Steinmeier, bereicherten beide Länder. Er wünsche Trump Weisheit, Zuversicht und die positive Kraft, die aus der Verfassung der USA erwächst. Ökostromtarife werden beim Wechsel des Stromanbieters immer beliebter. Beim Portal Verivox entfallen in diesem Jahr über 80% der Verträge auf Tarife mit 100% erneuerbaren Energien. Das ist ein neuer Höchstwert. David Riemer mit den Hintergründen.
2: Laut Verivox spielen dabei nicht nur Umwelt- und Klimaschutzaspekte eine Rolle. Häufig seien Ökostromtarife inzwischen auch die günstigste Option für Verbraucher. Ein Drei-Personen-Haushalt mit einem Jahresverbrauch von 4000 Kilowattstunden kann durch den Wechsel in einen günstigen Ökostromtarif laut Verivox rund 400 Euro pro Jahr sparen.
1: Heute ist Weltblutspendetag und das Thema ist wichtiger denn je. Rund 15.000 Blutkonserven werden täglich in Deutschland benötigt. Doch es gibt immer weniger Spender. Vom Deutschen Roten Kreuz heißt es, es gebe immer mehr ältere Spender und weniger junge, die nachkommen. Aber auch andere Faktoren sind ein Problem, zum Beispiel zu wenige Spenden in der Sommerurlaubssaison. Bei einem Unfall im Karwendelgebirge bei Mittenwald ist ein 22 Jahre alter Kletterer ca. 130 Meter abgestürzt und dabei tödlich verunglückt. Laut Polizei löste sich ein Felsen, der dem Kletterer als Halt gedient hatte. Der junge Mann sei erfahren und gut ausgerüstet, aber bei seinem Abstieg in leichterem Gelände ungesichert gewesen. Das teilte die Polizei mit. Die deutschen Fußballer starten heute in die Weltmeisterschaft und Kapitän Joshua Kimmich hofft darauf, sein Land begeistern zu können. Im Bild-Interview sagte er, er spüre die aktuelle Unzufriedenheit in Deutschland. Der Sport könne hier eine große Chance sein. Kimmich wünscht sich nach eigenen Worten einen positiven Patriotismus und gesellschaftlichen Zusammenhalt, ohne andere auszuschließen. Deutschland spielt heute ab 19 Uhr in Houston gegen Curaçao.
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3: Und der Radio Today Verkehrsdienst meldet Autobahn A8 München Richtung Salzburg zwischen dem Kreuz München Süd und Otterfing 4 Kilometer Stau. Dann der Spitzenreiter A8 Salzburg Richtung München zwischen Holzkirchen und dem Kreuz München Süd 12 Kilometer Stau. Dann die A9 Nürnberg Richtung München zwischen Pfaffenhofen und Paunshauser Feld Läppische 1 Kilometer Stau. Dann die A95 München Richtung Garmisch-Partenkirchen Höhe Fürstenried. Hier besteht Gefahr durch eine ungesicherte Unfallstelle. Dann die A99 München Nord Richtung München Süd zwischen Hohenbrunn und dem Kreuz München Süd 3 Kilometer Stau. Dann die B304 Wasserburg am Inn Richtung München zwischen Thomannweg und Leuchtenberg Ring staute sich. Und dann gibt es noch drei Stauungen in München am Mittleren Ring. Einmal zwischen Innsbrucker Ringtunnel und am Innsbrucker Ringtunnel, dann zwischen der Steinseestraße und der Schlüsselbergstraße und zwischen der Auffahrt Landshuter Allee und Dachauer Straße.
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3: Geblitzt wird in München die Leopoldstraße stadteinwärts in der 30er-Zone, dann die Bernauer Straße zwischen Bernau und Prien am Chiemsee, dann die Oettingenstraße stadteinwärts in der 30er-Zone, die Würmtalstraße drüben in Bigheldern stadtauswärts, dann die Eidenbachstraße stadtauswärts kurz vor der Kistlerhofstraße, die Wasserburger Landstraße stadtauswärts wird geblitzt in Karlsfeld, die Münchner Straße Richtung Dachau und im Planegg die Germeringer Straße. Und für weitere Blitzer am besten gleich direkt die Studionummer 089 723 2000 723 2000.
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3: Heute erwartet uns ein Mix aus Sonne und Wolken. Nur im Osten kann es vereinzelte Schauer geben. Die Höchstwerte erreichen 16 Grad im Hofer Land und bis zu 25 Grad im Allgäu. Im Laufe der kommenden Woche kehrt der Hochsommer dann richtig zurück mit um die 30 Grad ab Mittwoch. In München, Thalkirchen, in Wellechurchen messen wir derzeit genau 20 Grad. Und zum Abschluss noch die genaue Zeit. Es ist mittlerweile 12 Uhr und 19 Minuten Mahlzeit.

0: 12 und genau 22 Minuten. Unaufhaltsam und schnellen Schritts nähern wir uns der Today-Hitline. Ab 12.30 Uhr um halb 1 heißt es dann wieder bis 13 Uhr. Sie wünschen's, wir spielen's. Die Musikwünsche wie immer in der letzten halben Stunde der Morgenwelle. Wenn Sie da mitmischen wollen mit Ihrem Musikwunsch, das läuft wieder über die Studiotelefonnummer 089 723 2000. Bitte nur diese eine Nummer wählen, um halb geht's los. 089 723 2000, die Studionummer.
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1: Ganz genau 12.30 Uhr, ganz genau 12:30. Jetzt ist es wieder soweit. Die letzte halbe Stunde der Morgenwelle bringt wieder die Today Hitline. Ab jetzt heißt es wieder bis 13 Uhr. Sie wünschen's, wir spielen's. Die Musikwünsche. Wenn Sie also einen Musikwunsch natürlich bei uns eher aus dem Oldie, aus dem Klassikerbereich haben sollen, sollten, dann bewegen Sie bitte jetzt Ihren Astralkörper ans Telefon oder kramen das Handy hervor und wählen die nun folgende Studionummer 089 723 2000. Bitte nur diese eine Nummer wählen. Jetzt die Musikwünsche, die Today Hitline. 089 723 2000. 723 2000.

0: Und jetzt begrüße ich den Christian in der Leitung. Christian, grüß dich, hallo.
1: Servus Peter, grüß dich.
0: Christian, heute das erste Spiel der deutschen Mannschaft um 19 Uhr. Wie schaust du bei dir aus? Schaust du es dir an oder gehst du eventuell sogar zum Public Viewing? Wie schaust du aus bei dir?
1: Also ich werde es auf jeden Fall anschauen, aber dann von zu Hause aus.
0: Warum nicht Public Viewing?
1: Ja, es ist irgendwie heute schon so geplant. Auch wegen, hier gibt es was Schönes zum Essen.
0: Ah ja,
1: das wird dann
0: okay.
1: Vielleicht sich etwas länger hinziehen und dann passt uns das halt nicht so.
0: Mhm. Schaust du es allein an oder mit?
1: Gemütlich, mit meiner Frau schaue ich.
0: Mit deiner lieben Gattin, zu zweit sozusagen, ganz tudemäßig.
1: Zu zweit, gut. Ganz genau.
0: Christian, was hast du denn an Musik ausgesucht?
1: Ich wünsche mir bitte von Flash and the Pan den Titel
0: Waiting for a Train.
1: Waiting for a Train.
0: Genau, so ist es. Christian, dann viel Spaß, einmal mit deinem Musikwunsch und dann heute Abend um 19 Uhr. Wären Biere auch gereicht?
1: Na, aber sicher doch, ist schon kalt gestellt.
0: Ah ja, wunderbar. Wie viele halbe stehen schon drin?
1: Ich glaube fünf oder sechs.
0: Aha. Meinst du, hat man da hinkommen?
1: Ja, das wird schon reichen. Meine Frau trinkt nämlich kein Bier.
0: Ah ja, sehr schön. Na, dann,
1: die trinkt nur Tee.
0: Dann übernimmst du den Teil, gell, der liebe Gattin.
1: Ja, na.
0: Christian, dann viel Spaß, wie gesagt, gell, und mach's gut.
1: Ich danke dir, Peter.
0: Bis dann, servus.
1: Servus.
0: Also für den Christian jetzt Flash and the Pan und für den nächsten Klassiker, für den nächsten Musikwunsch kann man hier schon wieder anrufen auf der Studiotelefonnummer 089 723 2000.

0: 12 Uhr und genau 40 Minuten, es ist 20 vor 1 und jetzt begrüße ich den Fritz in der Leitung. Fritz, grüß dich, hallo.
1: Grüß dich, Peter.
0: Fritz, wie schaut es bei dir aus? 19 Uhr heute Abend, eine nationale Sache. Schaust du es an, eventuell im Public Viewing, wie schaut es da aus bei dir?
1: Ich bin daheim, schaue es mal um mit meiner Katze und habe einen Kühlschrank voll Bier.
0: Okay, warum nicht Public Viewing?
1: Na, ich bin halt faul.
0: Aha. Also lieber also Power Couching dann.
1: Genau.
0: Genau. Fritz, was hast du denn Musik ausgesucht?
1: Ich wünsche mal von Queen We Are the Champions.
0: Wunderbar. Dann viel Spaß heute Abend, Fritz, und mit deinem Musikwunsch.
1: Ja, Prost.
0: Bis dann, Servus.
1: Jetzt.
0: Also für den Fritz jetzt Queen und für den nächsten Klassiker und für den nächsten Musikwunsch kann man schon wieder anrufen. 089 723 2000. Am Sonntag, wie immer, bis 13 Uhr. Bitte nur diese eine Nummer wählen. 723 2000.

Fritz ausgesucht, Queen, We Are The Champions. Wir sind mittendrin in der Today-Hitline in der letzten halben Stunde der Morgenwelle. Hier heißt es noch bis 13 Uhr. Sie wünschen's, wir spielen's nur über die eine Studiotelefonnummer 089 723 2000.

0: Und auf der 723-2000 begrüße ich jetzt den Alfred. Alfred, grüß dich, hallo.
1: Aber die Herren, grüß dich, Peter.
0: Grüß dich, Alfred. Also, wie schaut's bei dir aus? Schaust du es dir heute an um 19 Uhr?
1: Ja, in der Tat.
0: In der Tat. Und so an irgendwie Public Viewing oder doch eher privat zu Hause?
1: Ja, privates Public Viewing, auch mit der Leinwand und sind auch bestimmt 40, 50 Leute da.
0: Bei dir im Wohnzimmer? Bei dir im Wohnzimmer oder wo ist das dann?
1: Na, auf der Terrasse.
0: Auf der Terrasse. Also privates Public Viewing, okay. Alfred, was darf so eine Musik sein?
1: Von Magnum, Like an Arrow.
0: Like an Arrow. Du, dann viel Spaß bei eurem Privat-Public Viewing, Alfred, und vielleicht bis zum nächsten Mal, gell?
1: Ja, mach mal.
0: Bis dann, servus.
1: Danke, schönen Sonntag.
0: Dir auch. Für den Alfred, also jetzt Magnum, und für den nächsten Klassiker kann man hier schon wieder durchklingeln. Auf der Studiotelefonnummer 089 723 2000. Nur diese eine Nummer wählen. Sie wünschen's, wir spielen's. 723 2000.

0: nicht 5 vor 12, sondern 5 vor 1, 12 vor 55 und jetzt ist noch der Tom in der Leitung. Tom, grüß dich, hallo.
1: Grüß dich, bitte.
0: Servus, Tom. Also, wie schaut es bei dir aus? Schaust du es dir an um 19 Uhr heute Abend und eventuell Public Viewing oder was machst du?
1: Nein, zu Hause mit der Gattin, ja, das ist ein Muss für mich als Fußballer.
0: Und warum kein Public Viewing?
1: Ja, aber es ist bequemer einfach zu Hause, es ist keine Planung erforderlich und meistens geht es dann dazu. Also es ist einfach nur bequemer, du kannst ins Bett gehen, wenn du willst, wenn das Spiel
0: ja, okay. Das ist ja auch ein Argument, ja, natürlich. Tom, was hast du dir an Musik ausgesucht?
1: Von Aerosmith bitte, Walk This Way.
0: Walk This Way, genau, liegt schon auf für dich, Tom. Du, dann viel Spaß heute Abend beim Private Viewing sozusagen mit der lieben Gattin und mach's gut, vielleicht bis zum nächsten Mal.
1: Ja, danke, wünsche dir auch schönen Sonntag.
0: Dir, Hans, mach's gut, servus. Also für den Tom jetzt der letzte Musikwunsch, Walk This Way. Und mit diesem letzten Wunsch möchte ich mich auch gleich von Ihnen verabschieden. Hier geht es jetzt gleich im Anschluss an die Morgenwelle weiter mit der Sonntagsausgabe des Hitradios und mit dem Markus. In diesem Sinn, machen Sie es gut, schauen, servus, sagt wie immer die Stimme aus Sendling.

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3: Wenn ihr jetzt draußen im Garten bzw. im Schrebergarten sitzt, dann alles Gute zum Tag des Gartens. Der ist nämlich heute. Liebe Balkonhörer, auch ihr seid natürlich herzlich willkommen.
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3: In den nächsten drei Stunden im Studio, der Markus.

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1: Ich bin Justin Hamm. Wir schauen in unser Nachbarland Schweiz. Da stimmen die Menschen heute über eine Obergrenze für ihre Bevölkerung ab. Die rechtskonservative Partei SVP will die Einwohnerzahl bis 2050 auf 10 Millionen deckeln. Aktuell leben rund 9,1 Millionen Menschen in der Schweiz. Wird die Initiative angenommen, müsste zunächst Asyl- und Familiennachzug eingeschränkt werden. Reicht das nicht, soll sogar die Freizügigkeit mit der EU gekündigt werden. Dann wird es auch für die rund 340.000 Deutschen in der Schweiz komplizierter. Die Deutsche Bahn macht ihr sehr marodes Streckennetz fit und jetzt ist eins der größten Projekte der Generalsanierung fertig. Eine der wichtigsten Verbindungen, die Strecke Berlin-Hamburg, ist wieder offen. Uli Reitinger berichtet.
2: Von den Bauarbeiten waren rund 30.000 Fahrgäste betroffen und das fast ein Jahr lang. So lange fuhren die Fernzüge einen gefühlt ewig langen Umweg. Auf der 280 Kilometer langen Strecke wurden Gleise, Weichen und Signale ausgetauscht und 28 Bahnhöfe modernisiert mit neuen Toiletten, Wartehäuschen und Fahrradständern. Kostenpunkt über 2 Milliarden Euro.
1: Beim Wechsel des Stromanbieters entscheiden sich immer mehr Verbraucher für Ökostromtarife. Bei Verivox entfallen in diesem Jahr gut 80% aller Stromverträge auf Tarife mit 100% erneuerbaren Energien. Das ist ein neuer Höchstwert. Vor 5 Jahren lag der Anteil noch bei rund 68%. Neben Umwelt- und Klimaschutz sind oft auch die günstigen Preise ein Grund. Beim Adam-Ries-Wettbewerb messen sich jedes Jahr Mathe-Talente aus Oberfranken, Sachsen, Thüringen und Tschechien. Gewonnen haben in diesem Jahr 2 Schüler und eine Schülerin aus Dresden und Erfurt. Im Finale mussten die 5. Klässler knifflige Matheaufgaben lösen, die sich etwa um Tauschgeschäfte vor einigen Jahrhunderten drehten oder auch um die Fußball-WM. Insgesamt hatten mehr als 1000 Kinder am Wettbewerb teilgenommen. Und los geht's für die deutschen Fußballer bei der WM in Nordamerika. Um 19 Uhr unserer Zeit trifft das DFB-Team auf Curaçao und ist dabei der haushohe Favorit. Zu kuriosen Szenen kam es vor dem Abflug nach Texas. Direkt vor dem Flieger wurde ein Sicherheitscheck durchgeführt. Torwart Manuel Neuer musste auf einem Stuhl Platz nehmen und das mitten auf dem Rollfeld. Auch Jamal Musiala wurde nochmal eingehend durchsucht, aber alle sind sicher in Houston gelandet.
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3: Der Radio Today Verkehrsdienst meldet, vorweg spielt sich da alles rund um das Kreuz München Süd ab. Da geht's los auf der A8 Richtung Salzburg. Zwischen Kreuz München Süd und Holzkirchen 3 Kilometer Stau. Derselbe Abschnitt in der Gegenrichtung. Die A8 also jetzt Salzburg Richtung München. Zwischen Holzkirchen und Kreuz Süd 10 Kilometer Stau. Weiter auf die A99. Zunächst die Ostumfahrung Richtung Nürnberg. Zwischen Haar und Kirchheim 3 Kilometer Stau. Auch dort staut's in der Gegenrichtung jetzt die A99 Richtung Salzburg. Zwischen Hohenbrunn und Kreuz München Süd 2 Kilometer Stau. Dann die B471 Oberschleißheim Richtung Garching. 1 Kilometer Stau, da steht ihr durchs Waldstück bis zur B471. Los geht's schon am Abzweig Richtung Unterschleißheim. Und der Stadtverkehr München, der mittlere Ring zwischen Echerdinger Straße und der Schlüsselbergstraße, ebenfalls 1 Kilometer Stau. Radio Today wünscht eine gute und sichere Fahrt.
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3: Ja, das kann sich auch sehen lassen. Ein Anhänger hier in München auf der Würmtalstraße auswärts. Dann wird geblitzt auf der Oettingenstraße einwärts. Die Eidenbachstraße auswärts vor der Kistlerhofstraße. Auch auf der Wasserburger Landstraße wird auswärts geblitzt. Dann in Karlsfeld auf der Münchner Straße Richtung Dachau. Und in Planegg, da ist es die Germeringer Straße. War das immer noch nicht alles, dann könnt ihr gern anrufen. Unsere Nummer, das ist die 089-723-2000.
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3: Ja, es ist angenehm warm draußen. Die Sonne versteckt sich heute oft hinter den Wolken. Da sind wir aber hier noch gesegnet rund um München. Denn im Norden und Osten Bayerns ziehen noch mehr Wolken durch. Da ist auch der ein oder andere Schauer und gelegentlich auch ein Gewitter mit dabei. Die Temperaturen liegen heute immerhin bei 17 bis 25 Grad. Bei uns bleibt es auch die nächsten Tage trocken mit viel Sonne morgen. Am Dienstag dann nochmal ein bewölkter Tag, da dann gelegentlich ein Schauer. Ja, so ist es dann schon. Und dann kommt er, der Hochsommer, nämlich am Mittwoch mit Temperaturen teils über 30 Grad. In München-Thalkirchen messen wir derzeit 21 Grad und abschließender Blick auf die Uhr. Es ist jetzt 13 Uhr und 18 Minuten.
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1: Was bei einem Kind gut ausgegangen ist, endete für ein anderes tödlich. Der Straßenverkehr und seine Tücken gleich im Hitradio.
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Das Today-Hit-Radio um 2:05. Wenn ein Kind auf einen Bahnübergang zufährt, dann bremst da der Zug schon mal bis zum Stillstand ab. Ist ja auch nicht klar, ob das Tretauto ordnungsgemäß anhält. Passiert ist das in Metzingen in Baden-Württemberg. Da hat der Zugführer eine echte Vollbremsung hingelegt. Den Fahrgästen und natürlich auch dem Kind ist nichts passiert. Ja, aber es ist einfach davon gefahren. Das ist die schöne Meldung. Ein anderes Kind verlor heute leider sein Leben zusammen mit den Eltern. Da geht man davon aus, dass der Vater, der das Auto lenkte, in der Nähe von Altötting auf die Gegenfahrbahn geriet. Ja, bei Stammham auf der B12 kam es dann zum tödlichen Zusammenstoß mit einem Sattelschlepper. Dessen Fahrer hatte dann natürlich seiner Fahrerkabine zu Dank den besseren Schutz und wurde nur leicht verletzt. Die verunglückte Familie war da auf dem Weg heim nach München. Wie schon gesagt, neben dem 2 Jahre alten Kind sind da die 44-jährige Mutter und der Vater, der auch der Fahrzeuglenker war, verstorben. Derzeit gibt es keine Erkenntnisse zur Unfallursache. Klar ist nur, dass es heute früh bereits hell war, als das Fahrzeug da bei normalem Wetter auf die Gegenspur kam. Es gibt da noch ein Geschwisterchen, das auf der Fahrt nicht dabei war. Traurige Geschichte, egal was da noch kommt. Und es wird geblitzt in Planegg auf der Germeringer Straße. Wenn ihr weitere Blitzer gesehen habt, anrufen 089 723 2000.

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1: Gibt's heute überhaupt noch ein Leben ohne Social Media? Ja, das sag ich selbst aus purer Überzeugung. Man kann durchaus digital unterwegs sein, aber es braucht diesen ständigen Meinungsaustausch nicht unbedingt. Findet übrigens auch Whitesnake-Frontmann David Coverdale. Er will nun zum Ende seiner Musikkarriere auch mehr Zeit mit der Familie verbringen. Und da ist nun gut mit TikTok, Facebook und Co. Wer kann's ihm verdenken? Und wir legen jetzt einfach eine Scheibe aus der Zeit auf, in der sich David Coverdale noch keine Gedanken um Kommunikation via Internet machen musste. Fool for Your Loving gibt's gleich nach dem Service. Hier ist der Radio Today Verkehrsdienst mit zunächst zwei Gefahrenmeldungen. Achtung auf der A9 Richtung Nürnberg zwischen Kreuz München Nord und Garching Süd. Dort liegt verlorene Ladung auf der Fahrbahn. Da handelt es sich um mehrere Stühle. Und Vorsicht auch auf der A995 in beiden Richtungen zwischen Giesing und Unterhaching Nord. Dort befindet sich ein Reh auf der Fahrbahn. Also Vorsicht auf der A995 zwischen Giesing und Unterhaching Nord. Ein Reh auf der Fahrbahn. Dann schauen wir auf die A8 zunächst Richtung Salzburg zwischen Kreuz München Süd und Holzkirchen 3 Kilometer Stau. Jetzt die A8 dort Richtung München zwischen Holzkirchen und Hofoldinger Forst nur noch 5 Kilometer Stau. Und der Stadtverkehr München, der mittlere Ring zwischen Echerdinger Straße und Schlüsselbergstraße 1 Kilometer Stau. Radio Today wünscht eine gute und sichere Fahrt. Dann haben wir Blitzer, einen Anhänger hier in München auf der Würmtalstraße auswärts und einen normalen Blitzer in Planegg, die Germeringer Straße.

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1: Da gibt's mitten im Wald ein Denkmal an der Grenze von Thüringen nach Sachsen-Anhalt. Das feiert Jubiläum im dreistelligen Bereich. Gleich mehr dazu.
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0: Es ist 13.51 Uhr, ihr hört das Today Hit Radio. Ich glaube, das war eines der ersten Denkmäler aus dem Osten, neben der typischen Briefmarke mit dem Karl-Marx-Denkmal aus der DDR damals, das ich da nach dem Mauerfall so aufgeschnappt habe. Da gibt's diese spitz zulaufende, rötliche Denkmal mitten im Wald. Das ist das Kyffhäuser-Denkmal im Grenzbereich zwischen Sachsen-Anhalt und Thüringen. Das hat heuer 130-jähriges Jubiläum. 1896 war es soweit, als dieses Nationaldenkmal im damaligen Kaiserreich die militärische Stärke verherrlichen sollte. Da ist Kaiser Wilhelm I. als Reiter dargestellt. Und das ist schon beeindruckend. Allein letztes Jahr haben sich das ca. 130.000 Besucher angesehen. Zu den Fakten: Das Denkmal ist 81 Meter hoch und stammt vom Bildhauer Emil Hundrieser. Kenner sagen jetzt, da gibt's doch noch ein ähnliches Denkmal bei Koblenz. Ja, das Deutsche Eck. Ja, der Architekt ist bei beiden Denkmälern derselbe, nämlich Bruno Schmitz. Man weiß in Thüringen auf jeden Fall, dass man vom Kyffhäuser-Denkmal einiges hat. Deswegen soll es in den nächsten Jahren auch barrierefrei ausgebaut werden. Außerdem plant man dort eine Ausstellung im Denkmal und ein Museumscafé. Und dort, sind wir mal ehrlich, gehen wir doch alle gern hin, wenn uns die Kultur zu fad wird. Und es wird geblitzt zwischen Bernau und Prien am Chiemsee, die Bernauer Straße im 60er Bereich. Weitere Blitzer 723 2000.
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3: Punkt 14 Uhr, genießt den Sonntag noch bei angenehmen Temperaturen, denn ab Mittwoch soll es richtig heiß werden. Und dazu gibt's jetzt die richtige Musik.
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3: Im Studio noch bis 16 Uhr, der Markus.

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1: Ich bin Gregor Jusse Moser. Rund 15.000 Blutkonserven werden täglich in Deutschland benötigt, vor allem für die Behandlung von Krebspatienten und Unfallopfern. Zum heutigen Weltblutspendetag ruft das Deutsche Rote Kreuz vor allem junge Menschen zur Spende auf. Aktive Spender werden immer älter und es kommen weniger junge Leute nach, heißt es. Die Zahl der Erstspender war zuletzt stark gesunken. Besonders knapp sind Blutkonserven während der Sommerurlaubssaison. Die Schweiz stimmt heute über eine umstrittene Initiative ab. Es geht darum, die Bevölkerung auf 10 Millionen Menschen zu begrenzen. Nun zeichnet sich aber eine klare Ablehnung ab. Umfragen zufolge sagen 55% der Schweizer nein. Sie wollen nicht, dass Asyl- und Familiennachzug weiter eingeschränkt wird, wenn die Bevölkerung wächst. US-Präsident Trump wird heute 80 und feiert das unter anderem mit Käfigkämpfen vor dem Weißen Haus. Bundespräsident Steinmeier hat Trump nun gratuliert und dabei an dessen Wurzeln erinnert. Dessen Großvater war aus der Pfalz in die USA ausgewandert. Solche Geschichten bereicherten beide Länder, so Steinmeier. Er wünsche Trump Weisheit, Zuversicht und die positive Kraft, die aus der Verfassung der USA erwächst. Bei einem Bergunfall im Karwendelgebirge bei Mittenwald ist ein 22 Jahre alter Kletterer ca. 130 Meter abgestürzt und dabei tödlich verunglückt. Laut Polizei löste sich ein Felsen, der dem Kletterer als Halt gedient hatte. Der junge Mann sei erfahren und gut ausgerüstet, aber bei seinem Abstieg in leichterem Gelände ungesichert gewesen, heißt es von der Polizei. Heute Abend startet Deutschland in die Fußball-Weltmeisterschaft. Gegner in Houston ist der karibische Inselstaat Curaçao. Bundestrainer Julian Nagelsmann sieht sein Team für die WM gewappnet.
2: Wir haben sehr gut trainiert, viele Spiele in Folge gewonnen, machen einen sehr guten Eindruck aus, was die Stimmung angeht innerhalb des Teams. Und das ist dann aus Trainersicht immer das Entscheidende, ob man nervös ist oder nicht so nervös. Und Stand jetzt bin ich noch sehr ruhig. Ich freue mich auch extrem darauf, dass es losgeht.
1: Anstoß ist um 19 Uhr unserer Zeit.
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3: Ja, und den Blue Curaçao nicht vergessen und danach bitte nicht mehr Auto fahren. Wenn ihr da noch irgendwo hin müsst, lasst euch bitte fahren, wenn ihr heute Abend schön feiert.
4: Der Radio Today Verkehrsdienst meldet die A8 München Richtung Salzburg zwischen Kreuz München Süd und Holzkirchen 3 Kilometer Stau. Die Gegenrichtung dort also die A8 Richtung München zwischen Holzkirchen und Hofoldinger Forst 6 Kilometer Stau. Dann die A9 Nürnberg Richtung München zwischen Pfaffenhofen und Allershausen 4 Kilometer Stau. Dann die A99 die Ostumfahrung Richtung Nürnberg zwischen Rasthof Vaterstetten und Kirchheim 2 Kilometer Stau. Und der Stadtverkehr München, der mittlere Ring zwischen Ramersdorf und der Schlüsselbergstraße ebenfalls 1 Kilometer Stau. Radio Today wünscht eine gute und sichere Fahrt.
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3: Sag mal, einen Blitzeranhänger hier in München auf der Würmtalstraße auswärts. Dann wird geblitzt auf der Oettingenstraße einwärts. Die Eidenbachstraße auswärts vor der Kistlerhofstraße. Auch auf der Wasserburger Landstraße wird auswärts geblitzt. Dann in Karlsfeld auf der Münchner Straße Richtung Dachau. In Planegg die Germeringer Straße und zwischen Bernau und Prien am Chiemsee, da ist es die Bernauer Straße im 60er Bereich. War das immer noch nicht alles oder steht einer der gerade gemeldeten Blitzer nicht mehr dort, dann bitte folgende Nummer anrufen, unsere Studionummer, die 089 723 2000.
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3: Ja, es ist angenehm warm draußen. Die Sonne versteckt sich heute oft hinter den Wolken. Da sind wir aber hier noch gesegnet rund um München. Denn im Norden und Osten Bayerns ziehen noch mehr Wolken durch. Da ist auch der ein oder andere Schauer und gelegentlich auch ein Gewitter mit dabei. Die Temperaturen liegen dann heute immerhin bei 17 bis 25 Grad. Bei uns bleibt es auch die nächsten Tage weitgehend trocken mit viel Sonne. Morgen am Dienstag dann nochmal ein bewölkter Tag mit gelegentlichen Schauern. Und dann kommt der Hochsommer, nämlich am Mittwoch mit Temperaturen teils über 30 Grad. In München, Thalkirchen, messen wir derzeit 22 Grad und abschließender Blick auf die Uhr. Es ist jetzt 14 Uhr und 17 Minuten.
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1: 180 Jahre wäre er gestern alt geworden und wenn es nach seinen Anhängern geht, würde er auch in diesem hohen Alter noch regieren. Unser Kini. Mehr dazu gleich.
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Das Today-Hit-Radio um 14.28 Uhr. Da müssen wir schon genau sein. Gestern jährte sich nämlich der Tod von König Ludwig II. Zum 140. Mal und seinen 180. Geburtstag hätte er schon letzten August gefeiert. Dann haben wir das auch mal richtig gestellt. Er war ja im jungen Alter von nur 40 Jahren im Starnberger See tot aufgefunden worden. Das war Grund für eine Zusammenkunft von etwa 1000 Ludwig-Fans und Königstreuen, die da zur damaligen Fundstelle des Leichnams kamen. Viele auch in Ludwigstracht. Da waren viele Vereine dabei, die dann auch Blumen am Seeufer bei Berg abgelegt haben. Ja, honoriert, wie sich das gehört, mit einem weiß-blauen Himmel. Und auch München gedenkt das Kini mit einem neuen Denkmal, das man hier in unserer Stadt seit Samstag bestaunen kann. Das steht an der Corneliusbrücke. Und unser Ministerpräsident, ja quasi ein Rechtsnachfolger unseres Märchenkönigs, war bei der Enthüllungsfeier mit dabei. Und es ist ja auch einiges gleich geblieben, findet Markus Söder. Er sagt, diese Politik der Witwe aus Tradition und Fortschritt setzen wir bis heute entschlossen fort. Und es gibt noch mehr zu bestaunen. In der Region Starnberg soll es Führungen auf den Spuren Königs Ludwigs an Originalschauplätzen geben. Außerdem befasst sich ab sofort eine Dauerausstellung im Museum Starnberg mit den letzten 4 Lebenstagen des Kini. Da ist bestimmt für jeden Königsfan irgendwas dabei. Und es wird geblitzt auf der Oettingenstraße einwärts. Weitere Blitzer gesehen, anrufen 723 2000.

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1: Ja, die Fun-Metal-Fans unter euch kennen die Coverversion von JBO, weil es Quatsch ist. Ja, das tut der Hitradio um 14.38 Uhr. Wir schauen auf die Straßen. Der Radio Today Verkehrsdienst meldet die A8 München-Salzburg zwischen Kreuz München Süd und Holzkirchen 1 Kilometer Stau. Die Gegenrichtung dort, also die A8 Richtung München zwischen Holzkirchen und Hofoldinger Forst 5 Kilometer Stau. Dann die A9 Nürnberg Richtung München zwischen Pfaffenhofen und Allershausen 4 Kilometer Stau und dann weiter zwischen Schwabing und Freimann nochmal 2 Kilometer. Dann die A96 Lindau Richtung München zwischen Leim und Sendling, da hat es einen Unfall gegeben. Dann die A99 die Ostumfahrung Richtung Nürnberg zwischen Rasthof Vaterstetten und Kirchheim 2 Kilometer Stau. Und der Stadtverkehr München, der mittlere Ring zwischen der Hechzi-Straße und der Schlüsselbergstraße 1 Kilometer Stau. Radio Today wünscht eine gute und sichere Fahrt. Dann haben wir Blitzer, einen Anhänger hier in München auf der Würmtalstraße auswärts. Dann wird geblitzt auf der Oettingenstraße einwärts. Die Eidenbachstraße auswärts vor der Kistlerhofstraße. Dann auch auf der Wasserburger Landstraße auswärts. In Karlsfeld auf der Münchner Straße in Richtung Dachau. In Planegg ist es die Germeringer Straße. Und zwischen Bernau und Prien am Chiemsee die Bernauer Straße im 60er-Bereich. Wenn ihr weitere Blitzer gesehen habt, dann gerne anrufen, unsere Studionummer, die 089 723 2000.
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1: Wenn Akkus brennen, dann ist das eine große Herausforderung für unsere Feuerwehren. Zwei Beispiele, wo es gut funktioniert hat, gleich hier im Hitradio.
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0: Es ist 9:09, ihr hört das Today Hit Radio. Da hat es bestimmt ordentlich gebrannt und das ist ja auch schwer zu löschen, wenn Akkus in Flammen stehen. Bei einer Industriefirma in Karlstein, das liegt im Landkreis Aschaffenburg, da haben 25 Paletten mit Akkus gebrannt, zum Glück im Außenbereich der Firma. Die Feuerwehr konnte dort ein Übergreifen der Flammen auf das Firmengebäude verhindern. Sicherheitshalber hat man die Container mit den Akkus dann auch noch mit Wasser geflutet. Verletzt wurde dort keiner, wie auch bei einem Brand in der Oberpfalz. Und das ist ja erstmal das Wichtigste. In einem Supermarkt im Landkreis Regensburg waren es auch Akkus, allerdings wohl weit weniger in einem Entsorgungsbehältnis. Naja, ist eine unberechenbare Mischung, was da so in einem Akku alles ineinander greifen muss. Also aufpassen beim Entsorgen. In diesem Supermarkt in Obertraubling hatte die Feuerwehr schnell die Oberhand über die Flammen. Ein Mitarbeiter hat den Rauch bemerkt und schnell reagiert. Und die Einsatzkräfte konnten dann den Behälter ins Freie bringen und ablöschen. Auch dort konnte ein Übergreifen der Flammen auf das Ladengeschäft verhindert werden. Der Schaden hält sich auch dort, wie schon gesagt, in Grenzen. Einige 100 € Schaden sind es dort nur. Und es wird geblitzt, die Eidenbachstraße auswärts vor der Kistlerhofstraße. Und wenn ihr weitere Blitzer gesehen habt, gerne anrufen, unsere Nummer, die 089 723 2000.
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2: 15.01 Uhr, gleich gibt's Avril Lavigne und wir haben einen neuen Blitzer, den hat der Martin gemeldet. Die Blumenstraße Richtung Viktualienmarkt mit Laser- und Sofortkasse.
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2: Eine Stunde haben wir noch zusammen im Hitradio. Ich bin der Markus, hallo.

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1: Ich bin Gregor Jose Moser. Es ist soweit. Bei der Fußball-WM in Nordamerika greift heute auch die deutsche Nationalmannschaft ins Turniergeschehen ein. Auftaktgegner ist der Inselstaat Curaçao. Fabian Schaffer berichtet.
2: Für die DFB-Elf soll nach den vergangenen beiden Weltmeisterschaften wieder der Erfolg zurückkehren. Sowohl 2018 in Russland als auch 2022 in Katar war bereits nach der Vorrunde Schluss. Bei der Mammut-WM jetzt scheint dieses Szenario allerdings unwahrscheinlich. Neben Neuling Curaçao geht's in der Vorrunde gegen die Elfenbeinküste und Ecuador. Anstoß heute in Houston ist um 19 Uhr unserer Zeit.
1: Unsere Nachbarn in der Schweiz entscheiden heute in einer Volksabstimmung darüber, ob ihre Bevölkerungszahl begrenzt werden soll auf maximal 10 Millionen Menschen bis 2050. Laut einer ersten Hochrechnung spricht sich allerdings eine deutliche Mehrheit gegen die Initiative der rechten SVP aus, wie das Schweizer Radio und Fernsehen SRF meldet. Wenn es auf die 10 Millionen zugeht, hätten nach Willen der SVP erst Asyl- und Familiennachzug eingeschränkt werden sollen und in letzter Konsequenz auch die Freizügigkeit für EU-Bürger. Der Bedarf an Blut macht keine Sommerpause. Mit diesen Worten ruft die bayerische Gesundheitsministerin Gerlach zum Blutspenden auf, heute am Weltblutspendetag. Allein in Bayern werden täglich rund 2000 Blutspenden benötigt, zum Beispiel für Unfallopfer oder Krebspatienten. Es mangelt vor allem an jungen Blutspendern. Wer den Stromanbieter wechselt, entscheidet sich immer öfter für Ökostromtarife. Gut 80% aller Stromverträge, die im laufenden Jahr über die Plattform Verivox abgeschlossen worden sind, waren Tarife mit 100% erneuerbaren Energien. Ein neuer Höchstwert, wie eine Auswertung der Funke Medien zeigt. Neben Umwelt- und Klimaschutz sind auch oft die günstigen Preise ein Grund. Marmelade darf ab heute auch Marmelade heißen. Deutschland setzt damit eine Richtlinie der EU um. Bisher durften nur Produkte aus Zitrusfrüchten als Marmelade bezeichnet werden, alles andere war Konfitüre. Und bei Honig müssen künftig alle Ursprungsländer angegeben werden.
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3: Der Radio Today Verkehrsdienst meldet die A8 München Richtung Salzburg zwischen Hofoldinger Forst und Holzkirchen 3 Kilometer Stau. Die Gegenrichtung dort, also die A8 jetzt Richtung München, die könnte in den nächsten Stunden noch stauträchtiger werden. Zwischen Holzkirchen und Hofoldinger Forst hat es einen Unfall mit mehreren Fahrzeugen gegeben. Der Verkehr wird rechts davon auf dem rechten Fahrstreifen und dem Standstreifen vorbeigeführt. Derzeit dort nur in Anführungszeichen 3 Kilometer Stau, kann sich wie gesagt schnell ändern. Stichwort Sonntagnachmittag und Abend. Dann die A9 Nürnberg Richtung München zwischen Pfaffenhofen und Allershausen 2.

In Anführungszeichen 3 Kilometer Stau, kann sich wie gesagt schnell ändern. Stichwort Sonntagnachmittag und Abend. Dann die A9 Nürnberg Richtung München zwischen Pfaffenhofen und Allershausen.

In Anführungszeichen 3 Kilometer Stau, kann sich wie gesagt schnell ändern. Stichwort Sonntagnachmittag und Abend. Dann die A9 Nürnberg Richtung München zwischen Pfaffenhofen und Allershausen 2 Kilometer Stau. Die A5

Das Today Hit Radio um 15.28 Uhr. Wie geht's weiter bei unseren Löwen? Nach chaotischen Wochen nimmt der TSV 1860 München die Vorbereitung auf für die neue Saison mit vielen unbeantworteten Zukunftsfragen. Es hilft ja nichts. Trotz Regionalliga muss halt bei aller Tradition auch das sportliche Tagesgeschäft laufen. Trainer Alper Kayabuna, der vergangene Saison in der dritten Liga schon 2 Spiele als Interimscoach ausgeholfen hatte, steht morgen um 15 Uhr eine gemischte Trainingsgruppe zur Verfügung. Laut Verein sind das Spieler aus dem Kader der U21 für die Saison 2026-27 und die aus dem Profikader, die einen Vertrag für die Regionalliga Bayern besitzen. Das ist natürlich für alle Beteiligten keine leichte Sache. Die Zukunft des Clubs ist ja weiter ungewiss. Immer wieder wird auch über eine drohende Insolvenz spekuliert. Und dann gibt es da auch ungeklärte juristische Fragen zwischen Investor Hasan Ismaik und dem Club. Präsidium und Verwaltungsrat hatten kürzlich versucht, Mut zu machen. Wenn wir geschlossen auftreten, uns gegenseitig unterstützen und den Blick nach vorn richten, werden wir diesen Neustart für den TSV 1860 München schaffen. Ja, jetzt kommt erst noch eine spannende Mitgliederversammlung in wenigen Tagen, in der Hoffnung, dass es da nur Positives zu berichten gibt. Und es wird geblitzt in Planegg auf der Germeringer Straße. Habt ihr weitere Blitzer gesehen? Anrufen 723 2000.

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1: Ja, bad ist das wirklich, was sich hier anbahnt auf der A8, wenn ihr von Salzburg rauf fahrt. Jetzt gleich der Verkehrsservice. Der Radio Today Verkehrsdienst meldet die A8 München-Salzburg, München Richtung Salzburg zwischen Hofoldinger Forst und Holzkirchen 3 Kilometer Stau. Und jetzt kommt die Gegenrichtung dort, also die A8 Richtung München, die könnte in den nächsten Stunden noch stauträchtiger werden. Zwischen Holzkirchen und Hofoldinger Forst hat es einen Unfall mit mehreren Fahrzeugen gegeben. Der Verkehr wird rechts davon auf dem rechten Fahrstreifen und dem Standstreifen vorbeigeführt. Derzeit dort 5 Kilometer Stau. Die A9 Nürnberg Richtung München zwischen Pfaffenhofen und Allershausen 2 Kilometer Stau. Dann die A95 Garmisch-Partenkirchen Richtung München zwischen Kreuzhof und Sendling 1 Kilometer Stau. Dann die A96 Lindau Richtung München zwischen Leim und Sendling, da hat es einen Unfall gegeben. Und die A99, die Ostumfahrung Richtung Nürnberg zwischen Haar und Kirchheim, 3 Kilometer Stau. Ansonsten läuft's. Radio Today wünscht eine gute und sichere Fahrt. Dann schauen wir auf den Blitzerzettel. Ein Anhänger hier in München auf der Würmtalstraße auswärts. Dann wird geblitzt in Karlsfeld auf der Münchner Straße Richtung Dachau. In Planegg die Germeringer Straße und hier in München die Blumenstraße Richtung Viktualienmarkt. Das Ganze mit Laser- und Sofortkasse. Und wenn ihr weitere Blitzer gesehen habt, gerne anrufen. Unsere Nummer, die 089 723 2000.
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1: Drohnen sind derzeit eher negativ belegt. Diese Fluggeräte können aber auch Leben retten. Wir schauen uns dann gleich ein Beispiel an, hier im Hitradio.
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0: Es ist 3:50, ihr hört das Today Hitradio. Wenn wir das Wort Drohne hören, dann ist das durch die Kriege und Spionagen dieser schlechten Welt ja meistens negativ belegt. Die Hobbypiloten sagen natürlich zu Recht, zu Unrecht. Es gibt ja auch im professionellen Bereich sinnvolle Aufgaben für Drohnen. Da werden Brände früh entdeckt oder Gefahren schon bewertet, bevor Einsatzkräfte von Polizei, Rettungsdienst oder Feuerwehr am Ort des Geschehens sind. Und auch die Bergwachten profitieren von diesen modernen Fluggeräten. Wir schauen mal rüber nach Baden-Württemberg. Die Bergwacht Schwarzwald hat sich da eine Lastendrohne zugelegt. Die kann bis zu 100 Kilogramm Ausrüstung per Luft zum Einsatzort transportieren. Ein Vorreiter in Deutschland bei den Sicherheitsbehörden. Die Drohnenentwicklung hätte noch vor einem Jahr maximal 30 Kilo ermöglicht. Da ist eine rasante Entwicklung in diesem Bereich mit stärkeren Akkus und eben jetzt mehr Tragkraft. Und es macht Sinn, denn bisher mussten Retter teils über 200 Kilogramm des Bergrettungsfahrzeugs zu Fuß den Berg raufschleppen. Ein enormer Zeit- und Sicherheitsgewinn, besonders an den steinschlaggefährdeten Hängen im Schwarzwald. Und es gelangt auch Hilfe dorthin, wo etwa bei Erdrutschen kein Auto mehr durchkommt. Derzeit werden die Piloten dort in einer Testphase mit der Drohne vertraut gemacht. Und es wird geblitzt in der Blumenstraße Richtung Viktualienmarkt mit Laser- und Sofortkasse. Und wenn ihr weitere Blitzer gesehen habt, gerne anrufen 089 723 2000. Ja, das war das Hitradio am Sonntag. Klingt wie das Wort zum Sonntag. Passt in diesem Fall auch, denn da gibt's sicher noch einige Worte zu besprechen. Gleich beim Pfau in der Quicktimes. Natürlich mit den besten Classics aller Zeiten. Viel Spaß dabei. Mich gibt's übermorgen schon wieder hier um 10. Das Hitradio dann. Und denkt dran, immer schön relaxed bleiben, sagt der Markus.
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2: Servus ihr Lieben, 16.02 Uhr, die Zeit, Sonntag, der 14. Juni. Weiter geht's jetzt ohne Endlosgelaber, versprochen dafür mit der richtigen Musikauswahl. Und der Open Line, dem Radioflohmarkt mit dem V auf.
3: Ja,
2: denn ihr wisst ja,
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1: Ich bin Gregor Jussi Moser. Nur noch wenige Stunden, dann steigt die deutsche Nationalmannschaft endlich in die Fußball-WM ein. Es geht um 19 Uhr gegen WM-Neuling Curaçao. Mehr von Thomas Bremser.
2: Um 12 Uhr mittags wird das Spiel hier in Houston angepfiffen, in einem Footballstadion. Der frühe Anpfiff sei gut für das Team, sagt Julian Nagelsmann, besser als bis zum Abend im Hotel abzuhängen. Die Stimmung in der Stadt friedlich, viele deutsche Fans sind hier, aber auch Anhänger aus Curaçao. Das deutsche Team kann personell aus dem Vollen schöpfen, heißt auch, Manuel Neuer gibt sein Comeback nach seinem eigentlichen Rücktritt vor rund 2 Jahren.
1: In der Schweiz wird es vorerst keine Obergrenze für die Bevölkerungszahl geben. In einer Volksabstimmung hat eine Mehrheit von rund 55% diesem Vorstoß der rechtskonservativen SVP eine Absage erteilt, wie aktuelle Hochrechnungen zeigen. Die SVP wollte die Bevölkerungszahl bis 2050 auf 10 Millionen begrenzen. Es wäre dann auch für Deutsche schwieriger geworden, in der Schweiz zu leben und zu arbeiten. Das bayerische Start-up ESA Aerospace unternimmt morgen Abend einen neuen Anlauf für den 2. Testflug seiner Rakete Spectrum. Gestartet wird vom norwegischen Weltraumbahnhof Andøya. Zuvor hatte das Unternehmen aus Ottobrunn bei München 3 Startversuche verschieben müssen. Perspektivisch soll die Rakete Satelliten in erdnahe Umlaufbahnen befördern. ESA Aerospace will Europa unabhängiger von US-Raketen machen. Rund 15.000 Blutkonserven werden täglich in Deutschland gebraucht, vor allem für die Behandlung von Krebspatienten und Unfallopfern. Zum heutigen Weltblutspendetag ruft das Deutsche Rote Kreuz vor allem junge Menschen zur Spende auf. Aktive Spender werden immer älter und es kommen weniger junge Leute nach. Besonders knapp sind Blutkonserven während der Sommerurlaubssaison. Der neue FDP-Chef Kubicki hat eine Kooperation mit der AfD erneut kategorisch ausgeschlossen. Niemand bei klarem Verstand in der Freien Demokratischen Partei denkt über irgendeine Form der Zusammenarbeit mit der AfD nach oder hat das jemals getan, sagte der 74-Jährige auf einem Landesparteitag in Schleswig-Holstein.
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3: Ein Blick auf Bayern Straßen. Hier ist der Radio Today Verkehrsdienst und der meldet auf der A8 Salzburg Richtung München zwischen Weihern und Holzkirchen Stau, zwischen Aing und Brunntal das gleiche. Auf der A9 München Richtung Nürnberg zwischen Fröttmarning Süd und Kreuz München Nord. Hier haben wir Gefahr durch 2 Personen auf der Fahrbahn, genauso in der Gegenrichtung. Auf der A95 Garmisch Richtung München zwischen Kreuzhof und Sendling Süd staut es sich. Auf der A96 Lindau Richtung München zwischen Leim und Sendling haben wir einen Unfall und auf dem mittleren Ring, und zwar bei der Brudermühlbrücke, aktuell Stau. Ich wünsche euch eine gute Fahrt.
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3: Geblitzt wird auf der Blumenstraße Richtung Viktualienmarkt, hier mit Laserpistole und Sofortkasse und aus einem Anhänger auf der Würmtalstraße statt auswärts. Für weitere Blitzer wählt die 723 2000.
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3: Morgen wird ein sonniger Tag mit nur harmlosen Wolken. Am Dienstag kann es hier und da mal regnen. Am Mittwoch wird's schön bei Temperaturen um die 30 Grad. Die Temperatur hier 22 Grad in München, Thalkirchen und die Zeit, es ist jetzt 16.15 Uhr.

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1: Gegen 16.30 Uhr habt ihr die Möglichkeit, hier live etwas zu verkaufen bei unserem Radioflohmarkt, die Open Line. Die Nummer ist unsere Studionummer 089 723 2000. Seid gleich live dabei.
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0: So, ihr Lieben, 16.28 Uhr, 29 schon die Zeit. Jetzt habt ihr die Möglichkeit, dabei zu sein, um hier anzurufen für den Radioflohmarkt. Habt ihr etwas zu verkaufen? Braucht ihr eine neue Bierbank oder vielleicht einen neuen Griller oder ein Auto, ein neues Auto, ein anderes Fahrzeug? Oder Ersatzteile vielleicht, Musikinstrumente.
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0: Sportgeräte.
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0: 23.2000. Für manche ist das Bierglas gerade zur Fußball-WM ja das einzige Sportgerät. Ist aber ungünstig, trainiert nur den einen Arm. Müsste man theoretisch auch wechseln können. 089-723-2000, das ist jetzt die Open Line, unser Radioflohmarkt zum Mitmachen. Die Nummer ist die Studionummer 089-723-2000. Anbieten könnt ihr alles, Hauptsache ohne gewerblichen Hintergrund. Gegen 19.30 Uhr gibt es nochmal eine Ausgabe, dann der letzte Radioflohmarkt, die letzte Open Line für heute. Und zwischendrin gibt es natürlich die besten Classics aller Zeiten. Für die besten Hörer aller Zeiten. Radio Today, hallo, wen darf ich begrüßen?
4: Ja, servus, da ist der Mario.
0: Hallo Mario.
4: Ich grüße den besten Moderator von Radio Today. Haha.
0: Der ist doch schon gegangen, oder?
4: Nein, der ist jetzt am Telefon.
0: Servus, danke.
4: Und dann wünsche ich alle, die heute das Fußballspiel schauen, viel Spaß.
0: Dein Tipp?
4: 3-0 für Deutschland.
0: Schauen wir mal. Ich drücke auf die Daumen. Alles klar. Gut, dir einen schönen Abend. Danke dir. Gell?
4: Alles klar, servus.
0: Servus. 3-0. Die Messlatte hängt hoch, aber sie hängt. Letzter, wirklich letzter Aufruf. Radio Today, hallo. Wen darf ich begrüßen?
5: Hallo, hier ist die Brigitte.
0: Hallo Brigitte.
5: Ich hätte an die 70 Romane und 20 oder 30 Taschenbücher zu vergeben. Und wenn das jemand will, dann würde ich oben drauf noch alle Ausgaben von James Bond, die DVDs, legen. Und für das Ganze würde ich 230 Euro möchten.
0: Mhm. Wie viele Bücher sind das ungefähr?
5: Das sind Romane, sind circa 70, also sind auch schöne Bildbände dabei und Lexika und Krimis und so. Und obendrauf noch Taschenbücher, das sind so 20 rum, ich weiß nicht, haben nicht nachgezählt.
0: Ja, super. Brigitte, dann gib uns die Telefonnummer bitte durch.
5: Ja, mache ich, und zwar bin ich erreichbar und, Moment, das muss ich selber überlegen, das ist 0179-819-89931.
0: Nochmal bitte.
5: 0179-819-89931.
0: Alles klar, Brigitte. Ich wünsche dir einen schönen Fußballabend oder ohne.
5: Ja,
0: schaust du die WM?
5: Ja, schon. Muss man ja.
0: Genau, wir müssen die Daumen drücken. Ja. Brigitte, danke dir für den Anruf und viel Glück. Ja? Schönen Abend dir.
5: Danke.
0: Servus.
5: Danke.
0: 089-723-2000, die Nummer. Ein Gruß würde noch gehen. Alles andere wäre knapp. Nein, das wären nur noch 10 Sekunden, das wird nicht mehr reichen. Also gegen 19.30 Uhr die letzte Möglichkeit, gerne 2 Minuten früher. Und jetzt geht's weiter mit der Spencer Davis Group.
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1: 16.38 Uhr die Zeit, hier ist der Radio Today Verkehrsdienst und der meldet auf der A8 Salzburg Richtung München zwischen Holzkirchen und Brunnthal. Hier haben wir 10 Kilometer Stau. Auf der A9 und zwar die Strecke zwischen Fröttmanning Süd und Kreuz München Nord. Hier haben wir beidseitige Gefahr durch zwei Personen auf der Fahrbahn. Das gleiche auf der A94 zwischen Zamdorf und Steinhausen. Dort besondere Vorsicht auf der A95 Garmisch Richtung München. Zwischen Kreuzhof und Sendling Süd haben wir Stau und auf dem mittleren Ring staut es sich zwischen Sendling Süd und Luise-Kieselbach-Tunnel. Today wünscht euch eine gute Fahrt. Gebitzelt auf der Blumenstraße Richtung Viktualienmarkt, hier mit Laserpistole und Sofortkasse, sowie aus einem Anhänger auf der Würmtalstraße stadtauswärts. Für weitere Blitzer wählt die 723 2000.
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1: Der Wechsel vom Fußballnationalspieler Brown von Eintracht Frankfurt zum FC Bayern rückt offenbar näher. Mehr dazu gleich.
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0: 16.47 Uhr die Zeit. Ihr hört die Quicktimes auf Radio Today. Der Wechsel von Fußballnationalspieler Nathaniel Brown von Eintracht Frankfurt zum FC Bayern München rückt offenbar näher. Laut der Bild-Zeitung sind sich alle Parteien sicher, dass der Poker in den kommenden Tagen beendet sein wird. Bayerns Sportverband Max Erberl und sein Frankfurter Kollege Markus Frösche haben sich demnach auf ein Ablösepaket von rund 55 Millionen Euro verständigt.
1: Hey, was glaubst du, was du wert bist, ha?
0: Ich glaube so um die 55 Millionen. Und hier noch ein Blitzeranhänger, und zwar auf der Würmtalstraße statt auswärts. Falls ihr auch einen Blitzer entdeckt habt, ruft ihr gerne an unter der 723 2000. Jetzt geht's weiter mit den Top 20.
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1: Ich bin Gregor Jusse Moser. Die Vorfreude steigt, denn das Warten hat bald ein Ende. Heute Abend startet Deutschland in die Fußball-Weltmeisterschaft. Gegner in Houston ist der karibische Inselstaat Curaçao. Bundestrainer Julian Nagelsmann sieht sein Team für die WM gewappnet.
2: Sie haben sehr gut trainiert, viele Spiele in Folge gewonnen, machen einen sehr guten Eindruck aus, was die Stimmung angeht innerhalb des Teams. Und das ist dann aus Trainersicht immer das Entscheidende, ob man nervös ist oder nicht so nervös. Und Stand jetzt bin ich noch sehr ruhig. Ich freue mich auch extrem darauf, dass es losgeht.
1: Anstoß ist um 19 Uhr unserer Zeit. Heute ist Weltblutspendetag. Anlässlich dessen hat Bayerns Gesundheitsministerin Gerlach dazu aufgerufen, zur Blutspende zu gehen. Denn allein in Bayern werden täglich rund 2000 Blutspenden gebraucht. Aber besonders jetzt im Sommer wird oft zu wenig gespendet, wegen Ferienzeiten, Reisen und hohen Temperaturen. Gerlach appelliert vor allem an jüngere Menschen, denn Spender werden immer älter. Die Schweizer wollen keine Bevölkerungsobergrenze. Das ist das Ergebnis einer Volksabstimmung. Hochrechnungen zufolge hat sich eine Mehrheit von rund 55% gegen eine Initiative der rechtskonservativen Schweizerischen Volkspartei SVP ausgesprochen. Bei einer Annahme wäre es auch für EU-Bürger schwieriger geworden, in die Schweiz zu ziehen. US-Präsident Trump wird heute 80. Bundespräsident Steinmeier hat ihm nun gratuliert und dabei an dessen Wurzeln erinnert. Trumps Großvater war aus der Pfalz in die USA ausgewandert. Solche Geschichten bereicherten beide Länder, so Steinmeier. Er wünsche Trump Weisheit, Zuversicht und die positive Kraft, die aus der Verfassung der USA erwachse. Bundesdigitalminister Wildberger von der CDU steht in der Kritik, weil er laut einer Zeitrecherche Reden und Gastbeiträge mit Hilfe von KI geschrieben haben soll. Das Ministerium hat das der deutschen Presseagentur bestätigt und verteidigt den KI-Einsatz. Wildberger nutze KI unterstützend, aus Überzeugung, weil Deutschland den Umgang mit KI schnell lernen müsse.
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3: Ein Blick auf Bayernstraßen. Hier ist der Radio Today Verkehrsdienst und der meldet auf der A8 Salzburg Richtung München zwischen Holzkirchen Nord und Aing 2 Kilometer Stau. Auf der A95 Garmisch Richtung München zwischen Fürstenried und Sendling Süd 1 Kilometer Stau. Today wünscht euch eine gute Fahrt.
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3: Und hier der neueste Blitzer vom Olli. Er meldet auf dem Südring vom Münchner Flughafen Richtung A92 hier mit Laserpistole in der 60er-Zone. Da werdet ihr geblitzt. Danke dir, Olli. Dann wird geblitzt auf der Blumenstraße Richtung Viktualienmarkt mit Laserpistole und Sofortkasse sowie aus einem Anhänger auf der Würmtalstraße stadtauswärts. Für weitere Blitzer wählt die 723 2000.
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3: Morgen scheint die Sonne überall im Freistaat, ein paar Wolken bleiben dabei. Am Dienstag kann es hier und da mal regnen und am Mittwoch wird's schön bei Temperaturen um die 30 Grad. Da heißt's wieder gut geschmiert, ist halb verbrannt wie beim Grillen. Und die Temperatur hier im sonnigen München-Thalkirchen 23 Grad. Die Zeit, es ist jetzt 17.16 Uhr.
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1: In Neustadt an der Aisch gab es einen lebensgefährlichen Unfall mit einem E-Scooter. Mehr Einzelheiten dazu gleich.
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1: 17.27 Uhr, die Zeit. Ihr hört die Quicktimes auf Radio Today. Eine Jugendliche hat bei einem Unfall mit einem E-Scooter lebensgefährliche Verletzungen erlitten. Die 15-Jährige wollte auf einem Gehweg auffahren, nachdem sie eine Straße in Neustadt an der Aisch überquert hatte. Dabei stürzte sie den Angaben zufolge, als das Vorderrad auf dem Bordstein traf. Sie prallte daraufhin mit dem Kopf gegen eine Laterne. Die Jugendliche wurde mit einem Rettungshubschrauber in ein Krankenhaus gebracht. Hier der aktuellste Blitzer vom Olli, nochmal danke dafür. Auf dem Südring vom Münchner Flughafen Richtung A92 hier mit Laserpistole in der 60er-Zone. Für weitere Blitzer, die ihr entdeckt habt und ihr melden möchtet, wählt gern die Studionummer 723 2000. Jetzt geht's weiter mit In Excess.

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1: 17.41 Uhr die Zeit. Hier ist der Radio Today Verkehrsdienst. Eine Meldung bloß auf der A8 Salzburg Richtung München. Zwischen Holzkirchen und Aing haben wir 2 Kilometer Stau. Das war's aber auch schon. Ich wünsche euch weiterhin eine gut gelaunte, musikalische und sichere Fahrt. Gewitzt wird auf dem Südring vom Münchner Flughafen Richtung A92 hier mit Laserpistole in der 60er-Zone. Dann auf der Blumenstraße Richtung Viktualienmarkt mit Laserpistole und Sofortkasse. Dann aus einem Anhänger auf der Würmtalstraße stadtauswärts. Für weitere Blitzerwelt gern die 723 2000.

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1: Heute ist Trump Day, denn er wird 80, zumindest für ihn. Herr Bundespräsident Frank-Walter Steinmeier hat dem US-Präsidenten gratuliert. Was er schrieb, erfahrt ihr gleich.
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0: Heute ist was los in den Vereinigten Staaten. Fußball-WM, die Deutschen spielen später und Käfigkampf vom Weißen Haus. Er hat Geburtstag, Donald Trump. Und unser Bundespräsident Frank-Walter Steinmeier hat dem US-Präsidenten zum 80. gratuliert. Steinmeier erinnerte in seinem Schreiben an die deutschen Wurzeln von Trumps Familie, dessen Großvater aus der Pfalz in die USA ausgewandert war. Er wünschte Trump für das neue Lebensjahr Wohlergehen und gute Gesundheit. Weite für die vielfältigen Herausforderungen seines Amtes wünschte er ihm Weisheit, Zuversicht und die positive Kraft, die aus der Verfassung und der langen demokratischen Geschichte seines Landes erwachse, schrieb Steinmeier. Ja, ob sich der Republikaner über diese Worte wirklich freute, sich bei ihm auf seiner Plattform Truth Social dafür bedankte und ihn zur Fußball-WM vielleicht auf ein gemeinsames Happy Meal einlud, ist bis jetzt nicht bekannt. Aber dieser Blitzer, gemeldet vom Olli, auf dem Südring vom Münchner Flughafen Richtung A92, hier mit Laserpistole in der 60er-Zone. Für weitere Blitzerentdeckungen wählt nach wie vor gern die Studionummer 089-723-2000. Jetzt geht's weiter von der Erde zum Mars. Bruno Mars mit I Just Might.
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2: 18.02 Uhr die Zeit. Schön, dass ihr dabei seid hier in der dritten Stunde der Quicktimes. Weiter geht's natürlich ohne Endlosgelaber. Ist ja klar, mit der richtigen Musikauswahl für euch am Mikrofon, für euch der V auf Radio.
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1: Ich bin Gregor Jussi Moser. Die Fußball-WM geht jetzt auch für Deutschland los. Das DFB-Team bestreitet ab 19 Uhr sein erstes Spiel in der Gruppe E gegen Curaçao. Das Team aus der Karibik ist krasser Außenseiter, dennoch warnt Bundestrainer Julian Nagelsmann.
2: Das ist so ein bisschen so eine DFB-Pokal- oder Pokalsituation. David Goliath, die Geschichten gibt es im Fußball immer wieder, weil insgesamt wenig Tore fallen und auch Teams, die jetzt das erste Mal eine WM spielen, trotzdem gefährlich sein können, können ja frei von der Seele weg spielen und recht unbeschwert in dieses Turnier gehen, ohne viel Druck. Und das macht den Gegner immer gefährlich.
1: Außerdem spielen ab 22 Uhr die Niederlande gegen Japan, um 1 Uhr die Elfenbeinküste gegen Ecuador und in der Früh um 4 trifft Schweden auf Tunesien. Das bayerische Start-up ESA Aerospace unternimmt morgen Abend einen neuen Anlauf für den zweiten Testflug seiner Rakete Spectrum. Gestartet wird vom norwegischen Weltraumbahnhof Andøya. Zuvor hatte das Unternehmen aus Ottobrunn bei München 3 Startversuche verschieben müssen. Perspektivisch soll die Rakete Satelliten in erdnahe Umlaufbahnen befördern. ESA Aerospace will Europa unabhängiger von US-Raketen machen. In der Schweiz wird es vorerst keine Obergrenze für die Bevölkerungszahl geben. In einer Volksabstimmung hat eine Mehrheit von rund 55% diesem Vorstoß der rechtskonservativen SVP eine Absage erteilt, wie aktuelle Hochrechnungen zeigen. Die SVP wollte die Bevölkerungszahl bis 2050 auf 10 Millionen begrenzen. Es wäre dann auch für Deutsche schwieriger geworden, in der Schweiz zu leben und zu arbeiten. Marmelade darf jetzt auch immer Marmelade heißen. Deutschland setzt nämlich eine Richtlinie der EU um. Bisher durften nur Produkte aus Zitrusfrüchten als Marmelade bezeichnet werden. Alles andere war Konfitüre. Rekordweltmeister Lewis Hamilton hat seinen ersten Formel-1-Sieg seit fast 2 Jahren gefeiert. Der 41 Jahre alte Brite setzte sich beim Großen Preis von Katalonien durch, vor George Russell und Lando Norris. Für Hamilton war es zugleich sein erster Grand Prix-Sieg im Ferrari überhaupt. Damit beendete er die Erfolgsserie seines früheren Rennstalls Mercedes.
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3: Passend dazu ein Blick auf Bayerns Straßen. Hier ist der Radio Today Verkehrsdienst und der meldet auf der A8 Salzburg Richtung München zwischen Holzkirchen und Aing 1 Kilometer Stau. Auf der A9 München Richtung Nürnberg zwischen Garching Nord und Eching. Hier haben wir Gefahr durch Kleidungsstücke auf der Fahrbahn. Und auf dem mittleren Ring zwischen Schwabing und die Lindenstraße. Hier haben wir 1 Kilometer Stau. Today wünscht euch eine gute Fahrt.
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3: Geblitzt wird aktuell auf dem Südring vom Münchner Flughafen Richtung A92 mit Laserpistole in der 60er-Zone, dann auf der Würmtalstraße statt auswärts aus einem Anhänger. Für weitere Blitzer wählt gern die 723 2000.
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3: Morgen wird sonnig und schön und am Dienstag kann es da und da hier und da mal regnen. Und am Mittwoch wird es schön bei Temperaturen um die 30 Grad. Da braucht man nicht den Urlaub. Die Temperatur hier gemessen bei uns im wunderschönen München-Thalkirchen 22 Grad. Die Zeit, es ist jetzt 18.18 Uhr.
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1: Das bayerische Raketen-Startup ESA Aerospace will Elon Musks SpaceX-Unternehmen Konkurrenz machen. Wie? Das erfahrt ihr gleich hier in meiner nächsten Meldung.
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18.28 Uhr die Zeit. Ihr hört die Quicktimes auf Radio Today. Nach monatelangen Verzögerungen will das bayerische Raumfahrt-Startup ESA Aerospace seine Rakete zum zweiten Testflug abheben lassen. Das Zeitfenster für den Start vom norwegischen Weltraumbahnhof Andøya öffnet sich morgen Abend. Die Spektrum genannte Rakete soll nach der Serienreife Satelliten in erdnahe Umlaufbahn befördern. ESA Aerospace hatte sich zum Ziel gesetzt, die Rakete schneller für die kommerzielle Raumfahrt tauglich zu machen als das von Tech-Milliardär, mittlerweile Billionär, aber das zählt ja keiner so genau. Elon Musk kontrollierte Unternehmen SpaceX, das 4 Testflüge benötigt hatte. Millionen, Milliarden, Billionen und trotzdem wird geblitzt auf dem Südring. Zum Beispiel vom Münchner Flughafen Richtung A92 aus einer Laserpistole in der 60er-Zone. Natürlich nur, wenn ihr zu schnell seid. Für weitere Blitzer wählt die 723-2000. Jetzt geht's weiter mit Van Halen.

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1: 18.40 Uhr die Zeit, hier ist der Radio Today Verkehrsdienst und der meldet auf der A8 Salzburg Richtung München zwischen Holzkirchen und Ain 2 Kilometer Stau. Auf der A9 und zwar die Strecke München Richtung Nürnberg zwischen Garching Nord und Eching. Hier haben wir immer noch Gefahr durch Kleidung auf der Fahrbahn. Auf der A96 und zwar die Strecke Lindau Richtung München, aber auch in der Gegenrichtung bei Blumenau immer noch Gefahr durch Personen auf der Fahrbahn. Auf der A99 München Nord Richtung München Südwest zwischen Ludwigsfeld und Tunnel Allach. Hier haben wir Gegenstände auf der Fahrbahn, auf dem mittleren Ring. Zwischen Schwabing und der Lindenstraße haben wir Stau. Today wünscht euch eine gute Fahrt. Geblitzt wird auf dem Südring vom Münchner Flughafen Richtung A92. Dann aus einem Anhänger auf der Würmtalstraße statt auswärts. Für weitere Blitzerentdeckungen wählt gern hier die Studionummer 723 2000.
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0: Tone Lock mit Wild Thing, passend zur nächsten Meldung. Denn er war auch ein Wilder. Bei der Durchsetzung eines Haftbefehls hat sich ein 24-Jähriger in Nürnberg gewehrt und einen Polizisten in den Finger gebissen. Der Beamte wurde danach ins Krankenhaus gebracht. Gegen den jungen Mann lag ein Haftbefehl wegen eines Drogendelikts vor. Eine Streifenbesatzung hatte den 24-Jährigen deshalb gestern Abend an seiner Nürnberger Wohnadresse aufgesucht. Nachdem ihn die Beamten den Haftbefehl eröffnet hatten, habe der Mann sprunghaft aggressiv reagiert und die Polizisten beleidigt und angespuckt. Als er daraufhin gefesselt werden sollte, habe er den Beamten in den Finger gebissen. Der 24-Jährige wurde mittlerweile in eine JVA gebracht und muss sich nun zusätzlich wegen des Verdachts eines tätlichen Angriffs auf Polizeibeamte verantworten. Hoffentlich war der Beamte gegen Tollwut geimpft. Da hilft keine Impfung, einfach runter vom Gas auf dem Südring oder vom Strom. Auf dem Südring vom Münchner Flughafen Richtung A92 hier mit Laserpistole in der 60er-Zone. Für weitere Blitzer wählt gern nach wie vor die 723 2000. Weiter geht's mit den Top 20.
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2: 19 Uhr die Zeit. Schön, dass ihr dabei seid in der dritten Stunde der Quicktimes mit viel Musik und wenig Gelaber. Und in der vierten Stunde. Wir sind schon in der letzten Stunde und zwar mit der letzten Open Line gegen 7:30.
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1: Ich bin Gregor Jose Moser. Auf geht's in die WM für die deutsche Fußballnationalmannschaft. In diesen Minuten beginnt in Houston das erste Gruppenspiel gegen Außenseiter Curaçao. Moritz Einzel aus der Sportredaktion. Mit welcher Aufstellung schickt Bundestrainer Julian Nagelsmann unsere Jungs denn ins Turnier?
2: Manuel Neuer steht im Tor, er ist rechtzeitig fit geworden und feiert sein DFB-Comeback nach 2 Jahren.
3: Ich bin im Hier und Jetzt und freue mich auf die Weltmeisterschaft, freue mich auf alles, was jetzt kommt und wir sind alle voller Energie.
2: Das hat Neuer eben bei Magenta TV gesagt. Ansonsten setzt Nagelsmann auf die Innenverteidiger Tah und Schlotterbeck, Kapitän Kimmich spielt Rechtsverteidiger, Brown links hinten, die Doppel-Sechs bilden Metscher und Pavlovic, im offensiven Mittelfeld Sané, Musiala und Wirtz und als nominelle Spitze geht Havertz gegen Curaçao auf Torejagd.
1: In der Schweiz wird es voraussichtlich keine Obergrenze für die Bevölkerungszahl geben. Laut vorläufigen Teilergebnissen haben rund 54% gegen die Initiative Keine 10 Millionen Schweiz der rechten Partei SVP gestimmt. Die SVP wollte damit die Migration begrenzen. Auch für EU-Bürger wäre es perspektivisch schwieriger geworden, in die Schweiz zu ziehen. Heute ist Weltblutspendetag. Anlässlich dessen hat Bayerns Gesundheitsministerin Gerlach dazu aufgerufen, zur Blutspende zu gehen. Denn allein in Bayern werden täglich rund 2000 Blutspenden gebraucht. Aber besonders jetzt im Sommer wird oft zu wenig gespendet, wegen Ferienzeiten, Reisen und hohen Temperaturen. Gerlach appelliert vor allem an jüngere Menschen, denn Spender werden immer älter. Die EU startet morgen Beitrittsverhandlungen mit der Ukraine und Moldau. Am Rande eines Außenministertreffens in Luxemburg beginnt der erste Verhandlungsabschnitt. 2 Jahre lang hatte Ungarns Ex-Präsident Orbán den Staat blockiert. Die Partei des russlandnahen Politikers war im April abgewählt worden. Bundesdigitalminister Wildberger von der CDU steht in der Kritik, weil er laut einer Zeitrecherche Reden und Gastbeiträge mit Hilfe von KI geschrieben haben soll. Das Ministerium hat das der deutschen Presseagentur bestätigt und verteidigt den KI-Einsatz. Wildberger nutze KI unterstützend aus Überzeugung, weil Deutschland den Umgang mit KI schnell lernen müsse.
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4: Der Radio Today Verkehrsdienst meldete auf der A99 München Nord Richtung München Südwest. Zwischen Ludwigsfeld und Tunnel Allach, hier haben wir Gefahr durch ein defektes Fahrzeug und Gegenstände auf der Fahrbahn. Today wünscht euch eine gute Fahrt.
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4: Der Blitz wird auf dem Südring vom Münchner Flughafen Richtung A92 hier mit Laserpistole in der 60er-Zone und aus einem Anhänger auf der Würmtalstraße statt auswärts. Für weitere Blitzermeldungen wählt die 723-2000.
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4: Morgen wird ein sonniger Tag im Freistaat mit harmlosen Wolken. Am Dienstag kann es hier und da mal regnen und am Mittwoch wird es dann noch schöner bei Temperaturen um die 30 Grad. Die Temperatur hier bei uns in München, Thalkirchen 21 Grad. Die Zeit, es ist jetzt 19.15 Uhr.
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1: Gegen 19.30 Uhr startet der letzte Radioflohmarkt für heute. Falls ihr was verkaufen wollt, seid dabei von privat an privat. Die Nummer ist die 723 2000.
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0: Jetzt startet die Open Line 19.28 Uhr die Zeit. Jetzt habt ihr die Möglichkeit, wenn ihr Lust und Zeit habt, hier anzurufen, um etwas zu verkaufen. Vielleicht sucht ihr auch was. 089 723 2000. Das ist jetzt die Nummer, um hier live dabei zu sein. Denkt dran, nach zwei Aufrufen mache ich weiter mit dem Musikprogramm.
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0: Und da ist die Brigitte in der Leitung. Hallo Brigitte.
2: Ja, ich melde mich nochmal. Ich habe diese Romane angeboten.
0: Ja.
2: Und ich habe vergessen zu sagen, dass jedes der Romane praktisch neuwertig ist, also auf keinen Fall abgegriffen ist.
0: Okay, du hast, beschreib nochmal für die Zuhörer, weil du bist jetzt on air, live. Was hast du anzubieten?
2: Das sind Romane, Krimis, Sachbücher, Bildbände von Berlin und München, also quer durch das Sortiment. Unter anderem ist auch ein Buch über die deutsche D-Mark. Da ist hinten drin ein kompletter Satz von den Münzen von damals, vom Pfennig bis zum 85 eingearbeitet. Und es wäre vielleicht ein interessantes Buch auch. Und dann habe ich noch ein Buch von 1935 von der Olympiade.
0: Alles klar.
2: Das ist auch mit in dem Paket drin.
0: Wunderbar, Brigitte.
2: Ja?
0: Ja, magst du noch mal uns die Telefonnummer geben?
2: Ja, das ist 0179 819 8931.
0: Okay, 0179 819 8931, korrekt?
2: Ja, ja.
0: Wunderbar, korrekt. Brigitte, dann drücke ich dir die Daumen, gell? Schönen Abend dir.
2: Schönen Abend noch, tschüss.
0: Servus. Servus. Letzter Aufruf für die Open Line 089 723 2000, um hier live etwas loszuwerden. Morgen zum Wochenstart gegen 7.30 Uhr die erste Möglichkeit, dann wieder gegen 16.30 Uhr und 19.30 Uhr, das sind die drei Zeiten. Und da jetzt kein Anruf reingeht, geht Musik für euch raus.
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1: 19.37 Uhr, die Zeit, hier ist der Radio Today Verkehrsdienst und der meldet auf der A99 München Nordrichtung München Südwest zwischen Ludwigsfeld und Tunnel Allach. Hier Gefahr durch ein defektes Fahrzeug und Gegenstände auf der Fahrbahn. Es handelt sich wohl um einen Reifen. Dort besondere Vorsicht. Ich wünsche euch eine gute Fahrt. Geblitzt wird auf der Würmtalstraße stadtauswärts aus einem Anhänger und auf dem Südring vom Münchner Flughafen Richtung A92. Für weitere Blitzer wählt die 723 2000.

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1: Die Menschen in Würzburg und im benachbarten Gerbrunn müssen ihr Trinkwasser nicht mehr abkochen. Was da passiert war, das erfahrt ihr gleich.
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0: 19.48 Uhr, die Zeit. Ihr hört die Quicktimes auf Radio Today. Hier kommt meine letzte Meldung. Die Menschen in Würzburg und dem benachbarten Gerbrunn müssen ihr Trinkwasser nicht mehr abkochen. Das Gesundheitsamt erhob eine entsprechende Warnung der Würzburger Versorgungs- und Verkehrs GmbH, kurz WVV, vom 10. Juni wieder auf. Die Experten hatten bei einer Routineuntersuchung eine mögliche Verunreinigung mit Enterokokken festgestellt, einem Pflanzenkeim, der möglicherweise von Insekten stammt. Die genaue Ursache sei jedoch weiter unbekannt. Bei an drei aufeinanderfolgenden Tagen erfolgten Nachproben, seien keine Verunreinigungen mehr festgestellt worden, hieß es in einer Mitteilung. Das Unternehmen hatte zuvor dazu aufgefordert, Wasser vor der Benutzung sprudelnd abzukochen und mindestens 10 Minuten langsam abkühlen zu lassen. Enterokokken können nach Angaben der WVV gesundheitsschädlich sein, insbesondere für immungeschwächte Personen, Kinder und ältere Menschen. Und was sagt uns das? Die Würzburger kochen eben auch nur mit Wasser, so wie die kommenden Gegner der DFB 11, also unserer Nationalmannschaft in der Fußball-WM. Aktueller Stand übrigens 2:1 für Deutschland. Das war die Quicktimes am Sonntag, dem 14. Juni. Danke fürs Dabeisein, auch noch bleiben. Weiter geht's mit der Abendwelle Through the Night. Ich wünsche euch einen schönen, erquickenden Abend. Ein Ciao vom V, bis morgen. Aloha, Baba und Servus.
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1: Ich bin Gregor Jose Moser. Bei der Fußball-WM in Nordamerika rollt jetzt auch für Deutschland der Ball. Das DFB-Team spielt gerade in Houston sein erstes Gruppenspiel gegen Curaçao. Zur Halbzeit führt Deutschland mit 3:1. Im anderen Spiel der Gruppe E stehen sich heute nachts ab 1 Uhr die Elfenbeinküste und Ecuador gegenüber. Schon um 22 Uhr beginnt in Gruppe F das Spiel Niederlande gegen Japan. Und morgen früh um 4 Uhr ist Anstoß bei Schweden gegen Tunesien. Die Schweizer haben einen Vorstoß von Rechtskonservativen zur Begrenzung der Migration klar abgelehnt. Bei einer Volksabstimmung sprachen sich nach vorläufigen Teilergebnissen rund 54% dagegen aus, eine Bevölkerungsobergrenze einzuführen. Christiane Ulrich berichtet aus Genf.
2: Am Ende ist das Ergebnis doch recht deutlich. Die Schweizer wollen die Migration nicht mit einem künstlichen Bevölkerungsdeckel begrenzen. Was aber klar ist, das Thema bleibt. Viele Menschen sind, wie in Deutschland und anderen Ländern, besorgt über die Zahl der Ausländer im Land.
1: Bund und Länder stehen offenbar kurz davor, sich auf eine grundlegende Finanzreform zu einigen. Dabei geht es im Kern um die Frage, wie die Kosten aufgeteilt werden, zum Beispiel für Sozialleistungen oder Wohngeld. Wie das Handelsblatt berichtet, akzeptiert der Bund jetzt Folgendes: Wenn Gesetze, die in Berlin beschlossen werden, zu zusätzlichen Kosten für Städte und Gemeinden führen, kommt dafür der Bund auf, wenn sie neue Ausgaben verursachen. Rund 6.500 Menschen haben heute an der Radsternfahrt in und um München teilgenommen. Von 10 Startpunkten aus sind die Radler gemeinsam zum Königsplatz gefahren, wo anschließend eine Schlusskundgebung stattfand. Organisiert hatte die Aktion der Allgemeine Deutsche Fahrradclub ADFC. Auch Oberbürgermeister Dominik Krause von den Grünen war dabei und sprach ein Grußwort. In der Formel 1 hat Rekordweltmeister Lewis Hamilton seinen ersten Sieg seit fast 2 Jahren gefeiert. Der Brite setzte sich beim Großen Preis von Katalonien durch. Es ist sein erster Grand Prix-Sieg im Ferrari. Mercedes-Pilot George Russell wurde Zweiter. Auf Rang 3 fuhr Weltmeister Lando Norris im McLaren.
3: Der Autoverkehrsdienst meldet normalen Verkehr in und um München.

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Wenn Sie eine Frage haben zu einem Musiktitel, den Sie hier bei uns im Programm gehört haben, dann schreiben Sie uns doch einfach eine E-Mail an info@radiotoday.de. Schreiben Sie dazu, wann Sie diesen Titel gehört haben. info@radiotoday.de.

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1: Ich bin Gregor Jusse Moser. Nach dem ersten WM-Gruppenspiel der deutschen Fußballnationalmannschaft gegen Curaçao spielen heute Nacht die anderen beiden deutschen Gruppengegner gegeneinander. Die Elfenbeinküste trifft um 1 Uhr auf Ecuador. Schon um 22 Uhr beginnt die Partie Niederlande gegen Japan und wer ganz lange aufbleiben oder sehr früh aufstehen will, ab 4 Uhr spielt auch noch Schweden gegen Tunesien. Zum 80. Geburtstag hat Bundespräsident Steinmeier US-Präsident Trump gratuliert und dabei für die transatlantische Partnerschaft geworben. In seinem Schreiben erinnerte Steinmeier an die deutschen Wurzeln von Trumps Familie. Dessen Großvater war einst aus der Pfalz in die USA ausgewandert. David Riemer berichtet.
2: Familiengeschichten wie die der Trumps prägen die Partnerschaft zwischen Deutschland und den USA und verbinden beide Länder über Generationen hinweg, so Steinmeier. Trump selbst will seinen Geburtstag spektakulär feiern. Direkt vor dem Weißen Haus sollen martialische Käfigkämpfe stattfinden. Anders als etwa beim Wrestling sind die Kämpfe nicht gestellt. Es wird oft blutig, Knochen brechen oder Kämpfer werden von ihren Gegnern bewusstlos geprügelt.
1: US-Präsident Trump hat den Gegenangriff Israels im Libanon verurteilt. Der Angriff bei Beirut hätte nicht stattfinden dürfen, insbesondere an einem besonderen Tag, an dem wir einem Friedensabkommen mit dem Iran so nahe sind, schrieb Trump wörtlich auf seiner Plattform. Der Iran hatte nach den israelischen Angriffen bei Beirut die mögliche Einigung auf ein Rahmenabkommen mit den USA in Frage gestellt. An deutschen Krankenhäusern gibt es morgen Proteste gegen Kürzungen im Gesundheitswesen. Die Gewerkschaft Verdi hat bundesweit Servicebeschäftigte an mehr als 120 Krankenhäusern und Pflegeeinrichtungen zu Aktionen aufgerufen. Gefordert werden gute Bedingungen und Bezahlung für Bereiche wie Reinigung, Patiententransport oder auch dem Sicherheitsdienst. Marmelade darf jetzt auch immer Marmelade heißen. Deutschland setzt nämlich eine Richtlinie der EU um. Bisher durften nur Produkte aus Zitrusfrüchten als Marmelade bezeichnet werden. Alles andere war Konfitüre.
3: Der Autoverkehrsdienst meldet normalen Verkehr in und um München.

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2: 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Die genaue Zeit, es ist jetzt 22 Uhr und eine Minute.

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1: Ich bin Hendrik Daum. Fußballparty in den USA. Die deutsche Nationalmannschaft hat in ihrem ersten WM-Gruppenspiel Außenseiter Curaçao deklassiert. In Houston gab es einen 7:1 Kantersieg. Die deutschen Torschützen waren Mecha, Schlotterbeck, Musiala, Brown, Undaf und zweimal Havertz. Das zweite Gruppenspiel bestreitet Deutschland am kommenden Samstag gegen die Elfenbeinküste. Die Schweizer haben einen Vorstoß von Rechtskonservativen zur Begrenzung der Migration klar abgelehnt. Bei einer Volksabstimmung sprachen sich nach vorläufigen Teilergebnissen rund 54% dagegen aus, eine Bevölkerungsobergrenze einzuführen. Christiane Oellrich berichtet.
2: Am Ende ist das Ergebnis doch recht deutlich. Die Schweizer wollen die Migration nicht mit einem künstlichen Bevölkerungsdeckel begrenzen. Was aber klar ist, das Thema bleibt. Viele Menschen sind, wie in Deutschland und anderen Ländern, besorgt über die Zahl der Ausländer im Land.
1: Heute ist Weltblutspendetag. Anlässlich dessen hat Bayerns Gesundheitsministerin Gerlach dazu aufgerufen, zur Blutspende zu gehen. Denn allein in Bayern werden täglich rund 2000 Blutspenden gebraucht. Aber besonders jetzt im Sommer wird oft zu wenig gespendet, wegen Ferienzeiten, Reisen und hohen Temperaturen. Gerlach appelliert vor allem an jüngere Menschen, denn Spender werden immer älter. Bund und Länder stehen offenbar kurz davor, sich auf eine grundlegende Finanzreform zu einigen. Dabei geht es im Kern um die Frage, wie die Kosten aufgeteilt werden, zum Beispiel für Sozialleistungen oder Wohngeld. Wie das Handelsblatt berichtet, akzeptiert der Bund jetzt Folgendes. Wenn Gesetze, die in Berlin beschlossen werden, zu zusätzlichen Kosten für Städte und Gemeinden führen, dann kommt dafür der Bund auf, wenn sie neue Ausgaben verursachen. Die EU startet morgen Beitrittsverhandlungen mit der Ukraine und Moldau. Am Rande eines Außenministertreffens in Luxemburg beginnt der erste Verhandlungsabschnitt. Dabei geht es um Themen wie Justiz und Sicherheit. 2 Jahre lang hatte Ungarns Ex-Präsident Orbán den Staat blockiert. Die Partei des russlandnahen Politikers war im April aber abgewählt worden.
3: Der Autoverkehrsdienst meldet normalen Verkehr in und um München.

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2: 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Die genaue Zeit, es ist jetzt 23 Uhr.
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1: Ich bin Hendrik Daum. Es war eine Fußballparty in den USA. Die deutsche Nationalmannschaft hat in ihrem ersten WM-Gruppenspiel Außenseiter Curaçao deklassiert. In Houston gab es einen 7:1 Kantersieg. Die deutschen Torschützen waren Mecha, Schlotterbeck, Musiala, Brown, Undaf und zweimal Havertz. Das zweite Gruppenspiel bestreitet Deutschland am kommenden Samstag dann gegen die Elfenbeinküste. Bundespräsident Steinmeier hat US-Präsident Trump zu seinem heutigen 80. Geburtstag gratuliert und dabei für die transatlantische Partnerschaft geworben. In seinem Schreiben erinnerte Steinmeier an die deutschen Wurzeln von Trumps Familie. Dessen Großvater war ja einst aus der Pfalz in die USA ausgewandert. David Riemer berichtet.
2: Familiengeschichten wie die der Trumps prägen die Partnerschaft zwischen Deutschland und den USA und verbinden beide Länder über Generationen hinweg, so Steinmeier. Er rief dazu auf, den transatlantischen Austausch weiter zu fördern. Trump selbst will seinen Geburtstag spektakulär feiern. Direkt vor dem Weißen Haus sollen martialische Käfigkämpfe stattfinden. Dabei kommen Techniken unter anderem aus dem Boxen, Ringen, Karate und Kickboxen zum Einsatz.
1: Bund und Länder stehen offenbar kurz davor, sich auf eine grundlegende Finanzreform zu einigen. Dabei geht es im Kern um die Frage, wie die Kosten aufgeteilt werden, zum Beispiel für Sozialleistungen oder Wohngeld. Wie das Handelsblatt berichtet, akzeptiert der Bund jetzt Folgendes. Wenn Gesetze, die in Berlin beschlossen werden, zu zusätzlichen Kosten für Städte und Gemeinden führen, dann kommt dafür der Bund auf, wenn sie neue Ausgaben verursachen. Die EU startet morgen Beitrittsverhandlungen mit der Ukraine und Moldau. Am Rande eines Außenministertreffens in Luxemburg beginnt der erste Verhandlungsabschnitt. Dabei geht es um Themen wie Justiz und Sicherheit. 2 Jahre lang hatte Ungarns Ex-Präsident Orbán den Staat blockiert. Die Partei des russlandnahen Politikers war im April aber abgewählt worden. Rund 6.500 Menschen haben heute an der Radsternfahrt in und um München teilgenommen. Von 10 Startpunkten aus sind die Radler gemeinsam zum Königsplatz gefahren, wo anschließend eine Schlusskundgebung stattfand. Organisiert hatte die Aktion der Allgemeine Deutsche Fahrradclub ADFC. Auch Münchens Oberbürgermeister Dominik Krause von den Grünen war dabei und sprach ein Grußwort.
3: Der Autoverkehrsdienst meldet normalen Verkehr in und um München.

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3: 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Die genaue Zeit, es ist 0 Uhr und 2 Minuten.

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1: Ich bin Hendrik Daum. Es war ein WM-Traumstart. Jetzt also kann die Euphoriewelle aus den USA zu uns herüberschwappen. Mit einem 7:1 Torfestival gegen Curaçao haben die deutschen Kicker für den erhofften Budenzauber in Houston gesorgt. Torschützen für Deutschland waren Felix Metscher, Nico Schlotterbeck, Jamal Musiala, Nathaniel Brown und Dennis Undaff. Kai Havertz, der traf zweimal. Der bei seinem Länderspiel-Comeback nahezu arbeitslose Rekordtorhüter Manuel Neuer bei Magenta TV.
2: Die Spielfreude war da. Jeder, der eingewechselt wurde, hat Energie reingebracht. Ich glaube, man sieht die Geschlossenheit in der Mannschaft. Das war jetzt nicht Brasilien im Halbfinale, das war Curaçao im ersten Spiel. Aber man muss immer einen guten Start haben und den haben wir heute gehabt. Und deshalb sind wir erstmal froh.
1: Das zweite Gruppenspiel bestreitet die deutsche Elf am kommenden Samstag. Gegner in Toronto ist dann die Elfenbeinküste. Die USA und der Iran haben sich nach Angaben des Vermittlers Pakistan jetzt auf ein Abkommen geeinigt. Nach intensiven Gesprächen freuen wir uns, bekannt geben zu können, dass das Friedensabkommen zwischen den Vereinigten Staaten von Amerika und der Islamischen Republik Iran erzielt wurde. Das schrieb soeben Pakistans Premier Sharif auf der Plattform X. Die offizielle Unterzeichnungszeremonie soll demnach am Freitag in der Schweiz stattfinden. Bund und Länder stehen offenbar kurz davor, sich auf eine grundlegende Finanzreform zu einigen. Dabei geht es im Kern um die Frage, wie die Kosten aufgeteilt werden, zum Beispiel für Sozialleistungen oder Wohngeld. Wie das Handelsblatt berichtet, akzeptiert der Bund jetzt Folgendes. Wenn Gesetze, die in Berlin beschlossen werden, zu zusätzlichen Kosten für Städte und Gemeinden führen, dann kommt dafür der Bund auf, wenn sie neue Ausgaben verursachen. Marmelade darf ab jetzt wieder Marmelade heißen. Deutschland setzt damit eine Richtlinie der EU um. Bisher durften nur Produkte aus Zitrusfrüchten als Marmelade bezeichnet werden. Alles andere war Konfitüre. Und bei Honig müssen künftig alle Ursprungsländer angegeben werden. Rund 6.500 Menschen haben heute an der Radsternfahrt in und um München teilgenommen. Von 10 Startpunkten aus sind die Radler gemeinsam zum Königsplatz gefahren, wo anschließend eine Schlusskundgebung stattfand. Organisiert hatte die Aktion der Allgemeine Deutsche Fahrradclub ADFC. Auch Münchens Oberbürgermeister Dominik Krause von den Grünen war dabei und sprach ein Grußwort.
3: Der Autoverkehrsdienst meldet auf der A9 von Nürnberg in Richtung München. Zwischen dem Frankfurter Ring und Schwabing besteht Gefahr durch einen langsam fahrenden E-Scooter. Bitte achten Sie auf Ihre Geschwindigkeit und passen Sie sich an die Situation an. Ihr Autoverkehrsdienst wünscht gute Fahrt.

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1: 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Die genaue Zeit. Es ist jetzt 1:03 Uhr.

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1: Ich bin Hendrik Daum. Es war ein WM-Traumstart. Jetzt also kann die Euphoriewelle aus den USA zu uns herüberschwappen. Mit einem 7:1 Torfestival gegen Curaçao haben die deutschen Kicker für den erhofften Budenzauber in Houston gesorgt. Torschützen für Deutschland waren Felix Metscher, Nico Schlotterbeck, Jamal Musiala, Nathaniel Brown und Dennis Undaf. Kai Havertz, der traf zweimal. Der bei seinem Länderspiel-Comeback nahezu arbeitslose Rekordtorhüter Manuel Neuer bei Magenta TV.
2: Die Spielfreude war da. Jeder, der eingewechselt wurde, hat Energie reingebracht. Ich glaube, man sieht die Geschlossenheit in der Mannschaft. Das war jetzt nicht Brasilien im Halbfinale, das war Curaçao im ersten Spiel. Aber man muss immer einen guten Start haben und den haben wir heute gehabt. Und deshalb sind wir erstmal froh.
1: Das zweite Gruppenspiel bestreitet die deutsche Elf am kommenden Samstag. Gegner in Toronto ist dann die Elfenbeinküste. Nach langem Hin und Her haben sich die USA und der Iran jetzt auf ein Friedensabkommen geeinigt. Das haben der Vermittler Pakistan und US-Präsident Trump vor kurzem auf X und True Social mitgeteilt. Die USA und der Iran, heißt es, hätten die sofortige und dauerhafte Einstellung der militärischen Operationen an allen Fronten erklärt. US-Präsident Trump erklärte weiter, er habe das Ende der US-Seeblockade in der Straße von Hormuz angeordnet und auch der Iran werde, so Trump, umgehend die Straße von Hormuz öffnen. Die offizielle Unterzeichnung der Vereinbarung ist für den kommenden Freitag in der Schweiz geplant. Rund 6.500 Menschen haben heute an der Radsternfahrt in und um München teilgenommen. Von 10 Startpunkten aus sind die Radler gemeinsam zum Königsplatz gefahren, wo anschließend eine Schlusskundgebung stattfand. Organisiert hatte die Aktion der Allgemeine Deutsche Fahrradclub ADFC. Auch Münchens Oberbürgermeister Dominik Krause von den Grünen war dabei und sprach ein Grußwort. Und Formel 1, Lewis Hamilton hat den großen Preis von Katalonien gewonnen. Der Ferrari-Pilot setzte sich überraschend vor George Russell im Mercedes und Weltmeister Lando Norris im McLaren durch. WM-Spitzenreiter Kimi Antonelli schied kurz vor dem Ziel wegen eines technischen Defekts aus.
3: Der Autoverkehrsdienst meldet normalen Verkehr in und um München.
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